0: Ein gemütlicher Start in den Morgen. Hier bei Neo 1. Jetzt haben wir 17:30.
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0: Ja, und an dem Mittwoch nichts Neues. Die Sonne hat uns fest im Griff. Der Bund und die Kantone geben Hitzewarnungen raus. Ja, und ein Lied hat noch selten so gut gepasst wie jetzt.
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0: Ja, ganz so heiß wird es heute vielleicht zwar nicht, aber deutlich über 30 Grad kommen wir sicher. Ja, ich muss ehrlich sagen, so wenn ich Frühdienst habe, das gefällt mir, weil da haben wir so um die 1 um Feierabend. Pascal, wie sieht es bei dir aus?
3: Ja, das ist natürlich schon schön, am Namen hört ich ein bisschen an die Sonne. Ich muss sagen, ich habe es schon auch noch gerne, wenn es so ein bisschen warm ist, aber viel wärmer dürfte es also nicht mehr werden.
0: Ja, definitiv. Und was bei dieser Hitze wichtig ist, einen kühlen Kopf bewahren. Darum gehen wir heute unter anderem aufs Eis. Ja, zumindest thematisch.
3: Und zwar ist Sportstory mit dem Sandro Aeschlimann, einem Zetziwiler, der beim HC Davos im Goal ist. Dazu gehen wir in die Mülli, reden über zwei Brücken und auch gehen wieder über Musik.
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0: Am besten noch einmal gut durchlüften am Mittwochmorgen, bevor dann wieder die Hitze kommt. Auch heute haben wir viel Sonnenschein und Temperaturen bei um die 33 Grad in den Bergen. Da könnte es kurze Gewitter geben, sonst ist aber das Wetter trocken. Das bis am Freitag, dort steigen die Temperaturen an. Das Wetter ist bis dann auch meistens sonnig bei maximalen 35 Grad.
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0: Auf der Strasse läuft es reibungslos. Ihr steht im Moment gerade nie. Ich wünsche euch eine gute und sichere Fahrt.

0: Ja, Pesco, ich habe es gerade im Wetter gesagt, am besten noch einmal durchlüften. Und das würde ich sagen, machen wir jetzt gerade. Wir machen die Fenster schnell auf.
1: Das ist sicher nicht schlecht, ja.
0: So, offen, ein bisschen durchlüften, bevor es eben um die 33, je nachdem 34 Grad wird. Wir haben Mittwochmorgen, jetzt haben wir 3 Minuten nach der 5:30. Es ist der 24. Juni. Für euch am Mick, der Pascal Rupp und ich bin Luke Kissling. Wir wünschen euch einen guten Start in diesem Tag. Hallo zusammen.
1: Guten Morgen.

0: Skinny Jeans hier bei Airways. Wir haben 17:45. Sie verbindet Langnau mit dem Quartier und dem Schuttplatz rund um die Badi. Die Mossbrücke oder auch die Bärlibrücke ist aber nicht mehr gut zu Weg. Die 64-jährige Brücke braucht vor allem wegen der Statik eine Sanierung. Der Grossgemeinderat von Langnau hat am Montag Anfang der Projektierungskredit für Bauprojekte angenommen. Klar ist schon jetzt, es braucht eine Ersatzbrücke.
1: Wie der die genau aussieht, ist noch nicht ganz sicher, aber man muss irgendwie während der Bauzeit dort rüberkommen. Es tangiert dann auch mit der Grundwasserverschiebung. Die ganze Zeit kommen auch riesengroße Bohrgeräte zum Einsatz. Und die müssen irgendwie rüber und das wird alles so ein bisschen parallel laufen in dieser Zeit.
0: Der zuständige Gemeinderat Michael Reber redet da vom anderen grossen Bauprojekt der Badi. Langnau will und muss das Grundwasserpumpwerk Moos aus der Badi rauszügeln. Wir haben gestern berichtet, was die Sanierung der Bädlibrücke im Ganzen kostet und wieso Langnau keine Hilfe vom Bund und Kanton bekommt. Das hören wir am 6. in den Nachrichten.
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0: Wir haben 6 und darum ist es Zeit für ein Update. Alles Wichtige kommt jetzt von Pascal Rupp.
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2: Langnau will die Bädlibrücke sanieren. Über 1700 Eingaben wegen dem Lärm vom F-35-Kampfjet. Und das Wetter auch heute ist wieder sonnig und deutlich über 30 Grad warm. Die Moosbrücke zu Langnau, die sogenannte Bädlibrücke, ist nicht mehr gut zu Weg. Schon vor 12 Jahren hat die Gemeinde gemerkt, dass die Brücke über die Ilfis statisch nicht mehr verhält. Der zuständige Langnauer Gemeinderat Michael Reber erklärt.
3: Man muss nicht Angst haben, dass die mal einstürzt, das definitiv nicht, aber man kann einfach nicht mit diesen Lastenhängern fahren, die man zum Teil muss. Es ist einfach nicht mehr der Anspruch, den man heute hat, geschuldet. Und es ist halt schon, wenn man dort hängern muss mit etwas Schwerem, man hat einfach nur diese Möglichkeit.
2: Darum will Langnau die Brücke sanieren. Am Montagabend hat der grosse Gemeinderat den nötigen Projektierungskredit von 244'000 Franken für das Bauprojekt einstimmig bewilligt. Ursprünglich war die Planung der Brücke im Hochwasserschutzprojekt Langnau drin. Es
3: ist vielleicht für uns ein bisschen schlechter, da es nicht ein Teil des Projekts ist, ist es auch nicht subventioniert. Ist aber so, weil das bei der Erhebung der Zustände hat man gemerkt, dass die schon vorher in einem schlechten Zustand war und dass man die so oder so hätte müssen sanieren und ist aus diesem Grund nicht Teil von dem Projekt.
2: Aber es sei umso wichtiger, die Büzen aufeinander abzustimmen. Der Michael Reber redet davon, Synergien mit dem Hochwasserschutz zu brauchen. Alles in allem rechnet Langnau mit Kosten von rund 3 Millionen Franken für die Sanierung der Bädlibrücke. Das Theaterorchester Biel Solothurn Tops zügelt mit den Werkstätten und Probebühnen auf das Attisholz-Areal im solothurnischen Riedholz. Das hat der Stiftungsrat entschieden, meldet er gestern. Die bisherigen Werkstätten und Probebühnen an der Nacherstrasse Solothurn müssten saniert werden und länger bei den heutigen Standards nicht mehr. In die neuen Räume wird das Tops im Sommer 2029 zügeln. Das Energieunternehmen Axpo fährt mit der Leistung der beiden Reaktorblöcke vom AKW Betznau zurück. Das, weil die Aare gegen wärmer wird, meldet die Axpo. Das Wasser von Aare wird als Kühlwasser gebraucht. Die Axpo muss schauen, dass es nicht zu warm wird, weil das für die Fische gefährlich wäre. Die Hitzewelle hat die Schweiz fest im Griff. In Bern ist es gestern mit 34,9 Grad. So viel heiss war wie noch nie im Juni. Ab Mitte 2028 sollen die ersten F-35-Kampfjets in der Schweiz stationiert werden. Zuerst auf dem Militärflugplatz Bayern, später auch zu Meiringen und Emmen. Die neuen F-35 sind lauter als die alten FA-18. Im Zusammenhang mit der Lärmbelastung sind über 1700 Eingaben von Privaten und Gemeinden reingekommen, meldet das Departement für Verteidigung, Bevölkerungsschutz und Sport VBS jetzt. Es geht vor allem um Einsprachen und Entschädigungen für den Lärm. Der grösste Teil der Eingaben, fast 1200, betreffen Meiringen. Und noch zum Sport. Shoot-WM. Portugal gewinnt gegen Aussenseiter Usbekistan klar mit 5-0. England spielt gegen Ghana nur 0-0 unentschieden. Kroatien hat gegen Panama Mühe, gewinnt schlussendlich aber 1-0. Das gleiche Resultat gibt es bei Kolumbien gegen die Demokratische Republik Kongo. Kolumbien gewinnt 1-0.
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0: Die momentanen Temperaturen um die 19 Grad die müssen wir noch geniessen. Bis am Mittag steigen die nämlich noch mehr an und der Sommer der zeigt, was er kann. Es geht um die 33 Grad und am Montag, Donnerstag und am Freitag da wird es heiss. Zu erwarten sind hier Höchstwerte um die 35 Grad.
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0: Es stockt und staut gerade nie. Kommt gut durch Mittwochmorgen. Guten Morgen wünsche euch Pascal Rupp und ich bin Luke Kiesling. Ab jetzt sind wir zusammen mit euch unterwegs. Habt einen guten Start in diesem Mittwoch.
2: Ciao zusammen.

0: Die Marin, die kleine Schwester von Bastian Baker, hier mit Neo Ace mit «Si tu me demande». Wir haben 7 Minuten nach den 6. Ein Gump ins kühle Wasser, ein paar Längen schwimmen oder einfach sonst ein bisschen rumplanschen. Das ist die sportliche Betätigung, die wegen der aktuellen Temperaturen auch gerade am angenehmsten sind. Wir machen jetzt aber gerade einen Abstecher in die Sporthalle und heiss vom Unihockey.
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0: Im Oktober, wenn es dann wieder feierlich hat, mögen abkühlen, kommt die Schweizer Unihockey Nazi auf Biglau und spielt der 3 Länderspiel. Der Janik Lanz hat mit einem der Hauptverantwortlichen darüber geredet.
2: Es ist eine Premiere für Biglen und für die Unihockey Tigers Langnau. Der Emmentaler Club organisiert in seiner Heimhalle der Unihock Arena, wo früher Espas Arena geheissen hat, das erste Mal Länderspiel. Gerade das sei auch die grösste Herausforderung, meint der Nikolai Lacher aus dem Vorstand der Tigers. Er ist OK-Chef der Länderspiel im Oktober.
3: Wir haben in den letzten Jahren ein paar Events das erste Mal durchgeführt. Das erste Mal sind halt sehr viele unbekannte Komponenten noch dabei, die, wenn man ein Event 2, 3, 4 Mal durchgeführt hat, wegfallen. Ich glaube, das ist die grösste Herausforderung.
2: Fragt sich ein guter Austausch mit allen Beteiligten. Das helfe ich sicher.
3: Die Zusammenarbeit mit dem Verband. Wir versuchen dort, dass nicht plötzlich parallel Sachen laufen, also dass nicht sie anfangen, Teamhotels organisieren und wir. Wir sind dort wirklich in engem Austausch, aber es braucht halt Zeit, für dass wir dort eigentlich auch die Ressourcen gut nutzen können.
2: Dazu kommen ein weiterer Faktor im Vergleich zur Meisterschaft.
3: Was sicher auch noch eine Herausforderung ist, ist, dass es halt international ist. Das heisst, der IFF, also der Internationale Unihockey-Verband, gibt gewisse Vorgaben, wie das an einem Länderspiel gewisse Sachen müssen durchgeführt werden. Als Beispiel, die Speaker-Durchsagen müssen auf Englisch sein. Und der Livestream musst du auch auf Englisch machen. Dann musst du wieder schauen, hast du Leute im Verein, die sich das zutrauen, die das können, oder müssen wir mit Swiss Unihockey schauen.
2: Und da sind wir wieder beim Austausch. Die Planung für die ersten Länderspiele der Schweizer Unihockey-Nazi zu Biglen ist also am Tun. Auf die Frage, ob bei den Verantwortlichen die Vorfreude oder die Anspannung vor dieser Premiere dominiert, sagt der Nikolai Lacher.
3: Im Moment ist es noch etwas weder noch, ehrlich gesagt. Wenn, dann würde ich sagen, im Moment eher noch eine Vorfreude. Es geht jetzt gleich noch 4 Monate, bis wir das Event durchführen. Und wir haben es erst kommuniziert. Ich glaube, wir müssen zuerst jetzt gewisse Sachen mal ins Rollen bringen, bevor der so richtig die Vorfreude aufkommen kann. Und eine gewisse Anspannung wird sicher auch kommen in den letzten Tagen und vielleicht in den letzten 2 Wochen vor dem Event.
2: Sie sind aber auf alle Fälle optimistisch, so dass die Vorfreude den Schlussmoment überwiege, ergänzt der Nikolai Lacher aus dem Vorstand von der Unihockey Tigers Langnau, der OK-Chef dieser Länderspiele im Oktober zu Biglen ist.
0: Gegen wen die Schweizer dann spielen und wie die Erwartungen der Verantwortlichen aussehen, darüber haben wir schon berichtet. Ihr findet Beiträge online zum Nachhören auf neo1.ch.
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0: Jones.
1: Musik aus der Schweiz an diesem Mittwochmorgen kommt vom Blick zusammen mit Mark Sway, gehört hier bei NeoAce Heimer aus Mensch. Und wir kommen jetzt gerade zum Shooten.
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1: Seit knapp 2 Wochen läuft die Shoot-WM zu Mexiko, Kanada und in den USA. Jetzt haben alle Teams die ersten beiden Gruppenspiele durch. Wir rollen auf, was seit gestern Abend passiert ist und starten mit Portugal, Pascal Rupp.
3: Portugal gewinnt gegen Aussenseiter Usbekistan klar 5:0. 2 von den 5 Goals macht der Cristiano Ronaldo. Der 41-Jährige ist jetzt der erste Spieler überhaupt, der 6 Weltmeisterschaften trifft.
1: England spielt gegen Ghana nur 0:0 unentschieden. Die Engländer dominieren den Match, haben fast 80% Ballbesitz. Wirklich gefährlich werden sie aber fast nie. Mit jeweils 4 Punkten haben beide Teams sehr gute Chancen auf die K.O.-Phase.
3: Gerade hinterher mit 3 Punkten kommt Kroatien. Die Kroaten haben gegen Panama Mühe, gewinnen schlussendlich aber 1:0.
1: Mit dem gleichen Resultat endet das Spiel zwischen Kolumbien und der Demokratischen Republik Kongo. Kolumbien gewinnt 1:0.
3: Und dann noch ein paar kurze Meldungen von Shoot-WM. Der Donald Trump hat sich an dieser WM bis jetzt noch nicht gezeigt. Jetzt ist aber klar, der US-Präsident übergibt beim Finale der WM-Pokal zusammen mit dem FIFA-Präsident Gianni Infantino. Das bestätigt die FIFA der Nachrichtenagentur AFP.
1: Frankreichs Trainer Didier Deschamps ist beim letzten Gruppenspiel gegen Norwegen nicht dabei. Der französische Schutzverband meldet, dass Deschamps seine Mutter gestorben ist. Er reist darum zurück auf Frankreich für die Beerdigung.
3: Und noch das, die US-Regierung lockert die Reiseauflagen für das iranische Shoot-Team. Für ihr letztes Gruppenspiel dürfen sie schon 2 Tage vor dem Match einreisen, meldet das Heimatschutzministerium. Bis jetzt hat das iranische Team erst 24 Stunden vor Abpfiff dürfen einreisen.
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2: Hallo zusammen, auf der Uhr, da zeigt es jetzt gerade halb 7 Uhr. Der Pascal Rupp geht jetzt mit dem Update.
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4: Unfaire Preise. Die Wettbewerbskommission WEKO ist ihrer Untersuchung zum Schluss gekommen, dass sich Berner Baufirmen illegal abgesprochen haben. Im Zentrum des Ganzen ist das Asphaltwerk vor Berag zu Rubigen. Die Firma hat ihre marktbeherrschende Stellung im Raum Bern missbraucht, sagt die WEKO. Das bestätigt jetzt auch das Bundesverwaltungsgericht und weist Beschwerden vor Berag ab. Die Untersuchung sei korrekt gewesen. Berag muss einen Buß von 1,5 bis 2 Millionen Franken zahlen. Die Berag wird das Urteil analysieren und dann entscheiden, ob sie ans Bundesgericht weiterziehen oder nicht, schreibt der Geschäftsführer Thierry Michaud der Berner Zeitung. Der Schweizer Mieterinnen- und Mieterverband hat gestern zu Bern die Unterschriften für seine Mietpreisinitiative abgegeben. Laut dem Verband haben mehr als 140'000 Leute unterschrieben. Die Initiative will, dass Wohnungsmieten automatisch und regelmässig angeschaut werden und zu hohe Mieten obenan kommen. Und noch Sport. Seit 11 Jahren wird die Unihockey-Meisterschaft in der Schweiz in einem einzigen Finalspiel entschieden, im Superfinal. Das bleibt auch die nächsten Jahre bis mindestens 2032 so, meldet Swiss Unihockey. Die Vereine der höchsten Ligen haben ja in ihrer Versammlung deutlich für ein Superfinal gestimmt.
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2: Heute da gibt der Sommer einisch mehr Vollgas. Wir haben hier viel Sonnenschein und rund 33 Grad am Nachmittag. Morgen wird es im Neo-Eisland noch ein Spürchen heisser, das bei um die 34 Grad. Und auch der Freitag sieht ähnlich aus. Wieder viel Sonne und um die 35 Grad. Dazu steigt aber auch das Wetterrisiko an.
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2: A1 Zürich Richtung Bern zwischen Önzingen und Wangen an der Aare. Aare, da staut im Moment, sonst sieht es aber gut aus. Pegasus zusammen mit Anna Rossinelli und Victoria Lane stehen für euch in den Startlöchern an dem Mittwochmorgen. Am Mix sind für euch der Pesco und Eglou. Grüß euch.
4: Ciao zusammen.

0: Dangerous Lover hier bei Neo Ace an diesem sonnigen Mittwochmorgen.
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0: Guten Morgen, Mario Rindlisbacher vom Meteotest Bern. Schon jetzt haben wir Temperaturen so um die 18 Grad. Wie heiß wird es hier im Verlauf von diesem Mittwoch?
2: Es geht wieder über 30 Grad auf. Jetzt, heute Morgen da ist es eben noch ein bisschen frischer, aber die Sonne ist schon aufgegangen und die mag dann wieder einheizen. Heute über den Tag gibt es den Höchstwert von etwa 32 bis 34 Grad. Dazu viel Sonnenschein über den Bergen, da gibt es ein paar Quellwolken. Dort sind kurze Gewitter nicht ganz ausgeschlossen, sonst bleibt es trocken. Es geht es bei Beisen.
0: Du sagst gerade, dort sind Gewitter nicht ausgeschlossen. Wie sieht es mit dem Gewitterrisiko für den Donnerstag aus?
2: Dort gibt es vor allem Richtung Berner Oberland wahrscheinlich verbreitete Gewitter. Im Neo-Heisland kann es auch sein, dass am Nachmittag und gegen Abend mal ein Gewitter rauszieht. Aber sonst über einen Tag weiterhin sonniges Wetter und hohe Temperaturen bei 32 bis 34 Grad.
0: 34 Grad, feierlich heiß. Wird es noch heißer?
2: Ja, wahrscheinlich geht es noch 1-2 Grad auf am Freitag und Samstag. Dort haben wir viel Sonnenschein, am Nachmittag über den Bergen Quellwolken und einzelne Gewitter, die jeweils möglich sind. Temperaturen dann gegen die 35 Grad. Auch am Sonntag ist es noch heiß und tüppig mit knapp über 30 Grad. Dort dürfte es dann aber am Nachmittag und gegen Abend ein bisschen verbreiteter zu Gewitter kommen.
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0: Morgen, gleich oder besser gesagt gut 10 Minuten, da haben wir 7.
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0: Kolumbien gewinnt gegen die Demokratische Republik Kongo 1-0. Kroatien gewinnt gegen Panama ebenfalls 1-0. England spielt gegen Ghana nur 0-0. Und Portugal schlägt Usbekistan 5-0. Das also das Resultat von der Shoot-WM von dieser Nacht. Jetzt schauen wir, was sonst noch in Sachen Sport ist gelaufen. Wir starten mit Leichtathletik. Pascal Rupp.
2: Dodri Vero zeigt wieder, wie gut dass sie in Form ist. Die 22-jährige Freiburgerin entscheidet sich spontan, beim Abendmeeting zu Biel mitzumachen und stellt einen neuen Europarekord über 600 Meter auf. Nur 5 Frauen auf dieser Welt sind diese Distanz je schneller gesäckelt als die Vero.
0: Wir wechseln zum Tennis. Der Leandro Riedi wird wieder einmal vor einer Verletzung ausbremst. Der 24-jährige Zürcher meldet auf Instagram, dass er sich am linken Handgelenk operieren muss. Das tut weh. Nicht nur körperlich, sondern auch mental, schreibt er.
2: Für Riedi ist es schon die 4. Operation innerhalb von 2 Jahren. Wie lange das er ausfällt, ist noch nicht klar.
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3: Hallo zusammen, wir haben 7.
4: Alles Wichtige kommt jetzt von Pascal Rupp.
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6: Langnau will die Bädlibrücke sanieren. Über 1700 Eingaben wegen dem Lärm vom F-35-Kampfjet. Und das Wetter auch heute ist es wieder sonnig und deutlich über 30 Grad warm. Die Moosbrücke zu Langnau, die sogenannte Bädlibrücke, ist nicht mehr gut zu Weg. Schon vor 12 Jahren hat die Gemeinde gemerkt, dass die Brücke über die Ilfis statisch nicht mehr verhält. Der zuständige Langnauer Gemeinderat Michael Reber erklärt.
7: Man muss nicht Angst haben, dass die Mauer einstürzt, das definitiv nicht. Aber man kann einfach nicht mehr mit den Lasten hinterher fahren, die man zum Teil muss. Es ist einfach nicht mehr der Anspruch, den man heute hat, geschuldet. Und es ist halt schon, wenn man dort hinterher muss mit etwas Schwerem, man hat einfach nur diese Möglichkeit.
6: Darum will Langnau die Brücke sanieren. Am Montagabend hat der Grossgemeinderat den nötigen Projektierungskredit von 244'000 Franken für das Bauprojekt einstimmig bewilligt. Ursprünglich war die Planung der Brücke im Hochwasserschutzprojekt Langnau drin.
7: Es ist vielleicht für uns ein bisschen schlechter, da es nicht ein Teil des Projekts ist, ist es auch nicht subventioniert. Ist aber so, weil das bei der Erhebung der Zustände hat man gemerkt, dass die schon vorher in einem schlechten Zustand war und dass man die so oder so hätte müssen sanieren und ist aus diesem Grund nicht Teil dieses Projekts.
6: Aber es sei umso wichtiger, die Büzen aufeinander abzustimmen. Der Michael Reber redet davon, Synergien mit dem Hochwasserschutz zu brauchen. Alles in allem rechnet Langnau mit Kosten von rund 3 Millionen Franken für die Sanierung der Bädlibrücke. Das Theaterorchester Biel Solothurn Tops zügelt mit den Werkstätten und Probebühnen auf das Attisholz-Areal im solothurnischen Riedholz. Das hat der Stiftungsrat entschieden, meldet er gestern. Die bisherigen Werkstätten und Probebühnen an der Nacherstrasse Solothurn müssten saniert werden und länger bei den heutigen Standards nicht mehr. In die neuen Räume wird das Tops im Sommer 2029 zügeln. Das Energieunternehmen Axpo fährt mit der Leistung der beiden Reaktorblöcke vom AKW Betznau zurück. Das, weil die Aare gegen wärmer wird, meldet die Axpo. Das Wasser von Aare wird als Kühlwasser gebraucht. Die Axpo muss schauen, dass es nicht zu warm wird, weil das für die Fische gefährlich wäre. Die Hitzewelle hat die Schweiz fest im Griff. In Bern ist es gestern mit 34,9 Grad. So viel heiss wie noch nie im Juni. Ab Mitte 2028 sollen die ersten F-35-Kampfjets in der Schweiz stationiert werden. Zuerst auf dem Militärflugplatz Bayern, später auch zu Meiringen und Emmen. Die neuen F-35 sind lauter als die alten FA-18. Im Zusammenhang mit der Lärmbelastung sind über 1700 Eingaben von Privaten und Gemeinden reingekommen, meldet das Departement für Verteidigung, Bevölkerungsschutz und Sport VBS jetzt. Es geht vor allem um Einsprachen und Entschädigungen für den Lärm. Der grösste Teil der Eingaben, fast 1200, betreffen Meiringen. Und noch zum Sport. Shoot-WM. Portugal gewinnt gegen Aussenseiter Usbekistan klar mit 5-0. England spielt gegen Ghana nur 0-0 unentschieden. Kroatien hat gegen Panama Mühe, gewinnt schlussendlich aber 1-0. Das gleiche Resultat gibt es bei Kolumbien gegen die Demokratische Republik Kongo. Kolumbien gewinnt 1-0.
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3: Das Wetter von heute und in den nächsten Tagen ist eigentlich recht schnell erzählt. Heute gibt es rund 33 Grad, morgen Donnerstag sind es 34 Grad und am Freitag wird es noch richtig heiß bei maximalen 35 Grad. Dazu haben wir viel Sonnenschein und noch ein paar einzelne Wolkenfelder, wo wir sind.
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3: Ihr habt im Moment einen Zeitverlust von bis zu 20 Minuten auf der A1 Zürich Richtung Bern zwischen der Raststätte Gunzgenort und der Verzweigung Lauterbach. Das, weil es im Moment gerade stauet.

Eine Silbermedaille von der Schweizer Meisterschaft und eine weitere gleiche Farbe von der Heim-Weltmeisterschaft. Der CC Wieler Eishockeyspieler Sandro Aeschlimann hat diesen Winter mit dem HC Davos und der Schweizer Eishockey-Nazi nur knapp den Sieg verpasst. Unser Yannick Lanz hat mit dem Sandro Aeschlimann auf die Spiel und die Zeit zurückgeschaut. Wir hören gerade den dritten Teil unserer Sportstory, gerade nach zwei Songs, mit nach unterwegs bei Glu. Guten Morgen zusammen.

0: Man of the House hier bei Neo Ace. Es ist 11 ab 7.
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0: Es waren schlicht und einfach die zwei besten Mannschaften in diesem Winter. Ihr Quali, Platz 1 und 2. Und er auch in den Playoffs, beide im Finale und so auch wieder Platz 1 und 2. So ist es diesen Winter in der National League gegangen. Der Quali-Sieger HC Davos hat im Playoff-Finale gegen zweitplatzierten Fribourg-Gotteron gespielt. Mit dem besseren Ende für die Friburger, die sich das erste Mal in ihrer Vereinsgeschichte den Titel haben geholt. Davos auf der anderen Seite ist leer ausgegangen. Janik Lanz hat mit dem Goalie, Sandro Eschlimann, nochmal auf die Finalserie zurückgeschaut.
3: Die Top-Saison, die schlussendlich in diesem Vizemeistertitel endet. Wie gross ist jetzt die Enttäuschung? Wie fest studierst du jetzt noch an diesen Sachen nachher?
4: Es kommt immer darauf an. Also, es kommt sicher immer ab und zu drauf, wo du denkst, ja, nicht sehr cool. Aber gleichzeitig kommt da sehr viele coole Momente durch, wo du wirklich eben eine riesen Freude hast gehabt. Und ja, darum... Momentan ist es wirklich das, was dich dann pusht. Also eben, solche Sachen geben wirklich Lust auf mehr. Ich glaube, da wirst du nie aus Spitzathlet oder aus Athlet wirst du nie gesättigt von solchen Sachen.
3: Wenn du jetzt ein bisschen zurückschaust auf die Finalserie, wie hast du die erlebt als Goalie? Wie war das für dich gewesen?
4: Ja, es war eine der geilsten Serien, die ich jemals gespielt habe. Es ist einfach, jeder Fehler konnte den Unterschied machen zum Sieg oder Niederlage. Ich glaube, alle Matches mit einem Goal, also 4-5 Mal Verlängerung. Und es sind wirklich zwei unglaublich gute Teams aufeinander getreten. Und am Schluss, ja, hat über 7 Spiele dann das 10. Team gewonnen. Es gibt halt immer einen Sieger und einen Verlierer. Und das Jahr sind leider mehr auf der falschen Seite gewesen. Aber es ist wirklich zum Hockeyspielen, ich glaube, auch gegen aussen eine der cooleren Serien gewesen, zum Schauen.
3: Was war schlussendlich das, was euch auf die Verlierseite gebracht hat? Was würdest du sagen?
4: Ja, ich glaube, am Schluss die Effizienz, die letzte Kaltblütigkeit, sind wir 2 Minuten vor Schluss, haben wir noch einen Lattenschuss. Ich glaube, es ist einfach so das kleinste Detail, das, glaube ich, einfach am Schluss sehr besser gemacht als wir.
3: Wenn du jetzt von dieser Serie etwas rausstreichen müsstest, das dir besonders bleibt, was wäre es? Gibt es einen Moment in einem Spiel oder irgendwie sonst zwischen dem Spiel, wo du sagst, hey, das ist mir eingefahren?
4: Ich muss ehrlich sagen, ich habe noch alle 7 Spiele vor mir. Ich muss wirklich sagen, ich glaube, das ist etwas, wo ich immer wieder zurückschaue, ob jetzt positiv oder negativ eingefahren ist, wirklich, ja, dass du einfach wirklich dir keine Fehler darfst erlauben, um ein Meister zu werden.
3: Ich muss etwas auch noch ansprechen, wo mir besonders ist eingefahren als Zuschauer. Das war die Stimmung, sowohl bei euch daheim wie auch auswärts. Wie hast du das erlebt? Komplette Ekstase, Bogenzeit in Fribourg, die halt wirklich extrem viel gemacht hat.
4: Ja, also die Stimmung ist erstens mal in Davos das ganze Jahr. Also wirklich so krass wie das Jahr, ist mir noch nie aufgefallen. Es war schon immer gut gewesen, aber wirklich das Jahr war extrem gewesen. Ja, final Fribourg, wie auch bei uns, jedes Mal die Hütte voll, draussen voll. Es war unglaublich gewesen. Was ich auch schön gefunden habe, es hat nie irgendwelche Sachen gegeben unter den Fans. Es war wirklich immer eine gute Stimmung gewesen. Beidseitig, und das ist das, was du als Sportler eigentlich cool findest, weil wirklich Fans da sind wegen dem Hockey und wirklich das machen und Freude haben an dem, was du drunter machst.
0: Das also der Rückblick von Sandro Eschlimann, der beim HC Davos im Goal ist. Letzte Woche haben wir auch noch mit jemandem von der anderen Seite geredet. Ihr findet die Sportstory von Jamiro Reber von Fribourg-Gotteron jederzeit zum Nachhören auf neo1.ch.
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1: Despacito, der offizielle Sommerhit aus dem 2017, haben wir gehört hier bei Neoways. Es ist 20 ab 7. Und bei mir habe ich jetzt 200 Stutz. Also, sind nicht meine, aber vielleicht bald eure.
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0: 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Am Samstag schwingen die jungen Bösen und am Sonntag greifen die aktiven Bösen im Wankdorfstadion zusammen.
1: Etwas vom Schönsten, ja.
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8: Es ist Mittwochmorgen, wir haben jetzt gerade 7:30. Der Pascal Rupp geht jetzt mit dem Update.
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10: Unfaire Preise. Die Wettbewerbskommission WEKO ist in ihrer Untersuchung zum Schluss gekommen, dass sich Berner Baufirmen illegal abgesprochen haben. Im Zentrum des Ganzen ist das Asphaltwerk vor Berag zu Rubigen. Die Firma hat ihre marktbeherrschende Stellung im Raum Bern missbraucht, sagt die WEKO. Das bestätigt jetzt auch das Bundesverwaltungsgericht und weist Beschwerden vor Berag ab. Die Untersuchung sei korrekt gewesen. Die Berag muss einen Buß von 1,5 bis 2 Millionen Franken zahlen. Die Berag wird das Urteil analysieren und dann entscheiden, ob sie ans Bundesgericht weiterziehen oder nicht, schreibt der Geschäftsführer Thierry Michaud der Berner Zeitung. Der Schweizer Mieterinnen- und Mieterverband hat gestern zu Bern die Unterschriften für seine Mietpreisinitiative abgegeben. Laut dem Verband haben mehr als 140'000 Leute unterschrieben. Die Initiative will, dass Wohnungsmieten automatisch und regelmässig angeschaut werden und zu hohe Mieten obenan kommen. Und noch Sport. Seit 11 Jahren wird die Unihockey-Meisterschaft in der Schweiz in einem einzigen Finalspiel entschieden, im Superfinal. Das bleibt auch die nächsten Jahre bis mindestens 2032 so, meldet Swiss Unihockey. Die Vereine der höchsten Ligen haben ja in ihrer Versammlung deutlich für ein Superfinal gestimmt.
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8: Am besten daheim im Büro oder wo ihr gerade seid, alle Fenster einmal auftun und durchlüften an dem Mittwochmorgen. Das bevor dann wieder die Hitze kommt. Auch heute haben wir viel Sonnenschein und Temperaturen bei um die 33 Grad. In den Bergen könnte es kurze Gewitter geben, sonst ist das Wetter dann trocken. Bis am Freitag steigen da die Temperaturen an. Das Wetter ist bis dann auch meistens sonnig, das dann bei maximalen 35 Grad.
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8: Mittlerweile da hat er einen Zeitverlust von bis zu 30 Minuten auf der A1 Zürich Richtung Bern zwischen Rotrist und der Verzweigung Lauterbach. Das wegen Stau. Sonst sieht es aber auf den weiteren Autobahnen wie auch auf der Hauptstrasse im Neo 1 Land gut aus. 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
12: Ja, Final Freiburg, wie auch bei uns, jedes Mal die Hütte voll, die Aussen voll. 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
8: Wer ist das? Ich brauche von euch Vor- und Nachnamen von dieser Person. Und wenn ihr richtig seid, gibt es schon fängs einen 50 Franken Gutschein für einen Gasthof Schnittweier Bad Steffisburg. Ihr könnt mir jetzt gerade anrufen auf 0588 17 17 17. Ich bin Lou und spiele immer gerade nach einem Song.
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0: Seven Millionaires von 77 Bombay Street kann man unter anderem den Imogsten live sehen im Shangnau am Hogant Open Air. Habt ihr aber jetzt gerade hier gehört bei uns auf Neo 1.
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0: Ja, wir haben Mittwochmorgen, 24. Juni, und es ist ein weiterer Morgen, wo wir einen weiteren 50-Franken-Gutschein eventuell gerade verlosen oder kann man gewinnen. Und das wird Julia Lanz von Z-Zivil, die diesen Morgen angerufen hat, jetzt dran ist. Guten Morgen, Julia.
2: Guten Morgen, Lou.
0: Jetzt, es geht eben um einen Gasthof, wo es feines Zeug zum Essen gibt, also von Schnitzel zu veganen, vegetarischen Gericht. Julia, bei dieser Hitze, bist du jemand, der ohne Schnitzel essen kann, oder sagst du eher, ja, es muss etwas leicht sein?
2: Ja, es kommt ein bisschen auf die Situation drauf an. Wenn, ja, aber ja, schon eher leicht.
0: Schon eher leicht.
2: Ja.
0: Lustigerweise hatte ich die Diskussion gerade am Wochenende an Oga gehabt, bei dieser Hitze. Und mehrere von meinen Kollegen, Kolleginnen, mit auch ich, sind die, die auch deftig am Abend essen können. Das kann 35 Grad sein, das ist uns gleich, da könnte man ein Raclette essen.
2: Nein, das könnte ich mit Kleinen nicht
0: mehr. Okay, ja gut, in dem Fall. Aber falls jetzt du eben richtig bist, findest du da sicher auch das Richtige, etwas leicht zu sein, nachdem wenn am Abend immer noch Hitze ist. Oder du wartest etwas im Winter, dann kannst du auch dort etwas Deftiges haben.
2: Das ist genau so, ja. Dann schauen wir dann.
0: Sehr gut. Aber ja, zuerst wollen wir ja schauen, ob du überhaupt könntest, auf unsere Kosten quasi ja. essen. Darum, Julia, bist du ready, für deine Stimme noch einmal zu hören?
2: Ich bin ready, ja.
0: Also, dann kommt die Stimme, wo wir dann gespannt sind, ob du weißt, wer das ist. Achtung!
3: Ja, final Freiburg wie auch bei uns, jedes Mal die Hütte voll, draussen voll. Es war unglaublich, was ich auch schön gefunden habe. Es hat nie irgendwelche Sachen gegeben. Unter den Fans war wirklich immer eine gute Stimmung.
0: Jetzt bräuchte ich von dieser Person den Vor- und den Nachnamen.
2: Ja, das ist natürlich der Sandro Aeschlimann.
0: Ja, liebe Julia, das ist richtig. Kann man sagen, ist das ein Geschenk hier von Z-Zivil? Ist ein Z-Ziviler? Kennt man lang?
2: Genau so, ja. Die Stimme kommt einfach.
0: Ja gut, in dem Fall. Das ist gut. Jetzt wäre so der erste 50 Franken Gutschein sicher. Und jetzt frage ich aber...
1: Auf Risiko.
0: Liebe Julia, gehst du auf Risiko und spielst um insgesamt 200 Franken oder sagst du, komm, lieber die 50 Franken nehmen, dann habe ich immerhin etwas?
2: Nein, ich bin zufrieden mit diesen 50 Franken.
0: Also, sehr gut.
2: Ich danke vielmals.
0: Ja, merci dir, dann kommen wir zu dir und dann kannst du da etwas Fans geniessen. Dann wünsche ich dir ganz ein gutes Tagli und vielleicht ein anderes Mal, wenn du wieder anrufst. Und vielleicht durchkommst.
2: Auf alle Fälle, ich danke dir vielmals. Sehr gut, merci. Wünsche euch einen guten, nicht zu heissen Tag.
0: Danke gell? Vielmals. Tschüss, Julia.
2: Merci. Ciao, Lu, danke.
0: So, also, mittlerweile sind da 150 Franken schon weg von unserem insgesamt 500 Franken Jackpot. Aber eben morgen ist Donnerstag, da hat er eine weitere Chance zum Gewinnen.
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0: Musik vom Göhlen begleitet uns hier durch den Morgen vom 24. Juni. Ihr hört Neo 1, ich bin Lou. Guten Morgen zusammen. In die Bade gehen, mit Freunden gehen bräteln, Glassen schnauzen. Bei diesem schönen Sommerwetter, das heute wieder auf dem Programm steht, da kann man am Abend nach dem Arbeiten auch sehr viel unternehmen. An einem schönen Sommerabend, wie es den auch heute gibt, da könntet ihr auch ein Open-Air-Musical besuchen. Zum Beispiel «Hopsa, the Life of a Girl». Das ist das erste Schweizer Musical überhaupt, das im Jahr 1935 entstanden ist. Heuer wird es auf der Bühne Burg Eschi in Oekingen gezeigt. Die Premiere die war letzten Donnerstag und jetzt läuft es noch bis am 5. Juli. Besonders wichtig ist bei diesem Stück die Musik. Die ist vom Schweizer Komponist Paul Burkhardt. Mit dem Stück «Hopsa, the Life of a Girl» ist der Paul Burkhardt bekannt. Worden. Noch heute kann man seine Musik gut, an. Das sagt Reimar Walter, der musikalische Leiter.
1: Bei der Musik muss man einfach sagen, das sind wirklich Hits, die dort drin kommen. Also wir haben das angeschaut, schon von zuerst natürlich rein vom Klavier aus so her. Und wir sind nach der ersten Probe gewesen, wo noch dazu gesungen worden ist. Und wir sind einfach wie weggefegt gewesen, weil das so tolle Musik ist. Das sind absolute Ohrwürme eigentlich, auch wenn man sie gar nicht kennt.
0: Die Musik von Paul Burkhardt ist bis heute speziell, ergänzt Reimar Walter.
1: Das ist eine von der Qualitäten von Burkhardt, dass er einfach so eingängige Musik hat können schreiben, wo einem wirklich nachher nach der Probe die ganze Zeit nachlaufen und die ganze Zeit so ein bisschen auf dem Heimweg singt und vor sich hin trällert. Und das ist wunderbar und das ist auch seine riesige Qualität, die er hatte.
0: Im Musical geht es um zwei Mädchen, Hopsa. Sie hat grosse Träume und geht für das bis auf New York. Die Musik begleitet die Geschichte von Anfang bis zum Schluss. Was einfach tönt, ist für die MusikerInnen aber gar nicht so einfach.
1: Man hat immer das Gefühl, es sei unheimlich einfach. Und wenn man es aber genau anschaut, ist immer wahnsinnig raffiniert in der Ausarbeitung, wie er das Ganze komponiert hat.
0: Viel Bütz und viel Können braucht es für die Musik, aber auch sonst für all die, die auf der Bühne stehen. Hopsa, The Life of a Girl, das allererste Schweizer Musical überhaupt mit Musik von Paul Burkhardt, läuft noch bis am 5. Juli auf der Bühne Burg Eschi in Oekingen.

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2: Ein Blick auf die Uhr zeigt, wir haben 8.
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4: Diesen Morgen mit dem Pascal Rupp. Die Regionalkonferenz Bern-Mittelland setzt den Fokus auf die Leute, die zu Fuß unterwegs sind. Landesweite Störung bei der Deutschen Bahn, jetzt fahren die Züge aber wieder. Und das Wetter heute gibt es wieder deutlich über 30 Grad und viel Sonne. Fast jeder Weg startet oder endet mit einer Etappe zu Fuß. Umso wichtiger ist darum die Qualität des Fußwegnetzes. Das schreibt die Regionalkonferenz Bern-Mittelland RKBM. Sie hat ein neues Leitbild für die Fußwege in der ganzen Region ausgeschafft, meldet die RKBM. Es soll den Behörden von den 74 Gemeinden als Wegweiser für ihre Planungen helfen. Konkret sind 11 Leitsätze definiert. Unter anderem, dass die Fußwegnetze gemeinden- und regionsübergreifend abgestimmt werden und dass alle wichtigen Zielorte direkt und komfortabel zu Fuß erreichbar sind. Bis Mitte September können die Gemeinden und andere Interessierte in öffentlicher Mitwirkung sagen, was sie vom neuen Leitbild halten. Das Unterseen am Hang in Richtung Beatenberg hat gestern Abend in der Wald gebrannt. Das Feuer ist unter anderem mit einem Löschhelikopter bekämpft worden, meldet die Berner Kantonspolizei. Die Einsatzkräfte haben das Feuer unter Kontrolle gebracht. Verletzte hat es keiner gegeben. Das Feuer ausgelöst hat auch einen technischen Fehler an einem Akku von einem Gerät, das für Waldbüzen ist gebraucht worden. Ein Luzerner Ehepaar muss heute vor das Kriminalgericht. Das Paar wird beschuldigt, dass es nicht gut zu seinen über 600 Rindern hat geschaut. Der Veterinärdienst hat bei Kontrolle gesehen, dass die Ställe der 7 Bauernbetriebe verdreckt waren. In einem Fall sind die Kühe bis zu 40 cm in ihrer Scheisse gestanden. Die Tiere haben gelitten. Die Staatsanwaltschaft klagt das Ehepaar unter anderem wegen Verstöße gegen das Tierschutzgesetz an. Gestrandete Reisende und sehr lange Warteschlangen an den Informationsschalter. Wegen einer landesweiten Störung ist bei der Deutschen Bahn Nächte rund 2 Stunden lang nicht gegangen. Gegen die 12:30 in der Nacht sind die ersten Züge wieder gefahren. Am frühen Morgen ist der Verkehr wieder Schritt für Schritt angelaufen, meldet der Sprecher der Deutschen Bahn. Das Problem ist eine Störung vom digitalen Bahnfunksystem gewesen. Der US-Senat hat zum ersten Mal einer Erklärung zugestimmt, wo Präsident Trump sagt, dass er den Krieg gegen Iran muss beenden oder eine Genehmigung vom Kongress einholen. 50 Mitglieder vom Senat waren für die Erklärung, 48 dagegen. Die Demokraten haben seit dem US-Angriff auf Iran gegen wieder Abstimmungen erzwungen, bis jetzt sind die aber abgelehnt worden. Was die Erklärung für Folgen hat, ist unklar, weil im Moment über ein Ende des Krieges verhandelt wird.
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2: Heute geht der Sommer einmal mehr Vollgas. Wir haben hier viel Sonnenschein und am Nami rund 33 Grad. Morgen wird es im Neo 1 Land noch ein Spürchen heisser. Das bei um die 34 Grad. Und auch der Freitag sieht ähnlich aus. Wieder viel Sonne und um die 35 Grad. Dazu steigt aber auch das Gewitterrisiko an.
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2: A1 Zürich Richtung Bern zwischen der Raststätte Gunzgen Nord und der Verzweigung Lauterbach da Stolz. Der hat da im Moment einen Zeitverlust von bis zu 20 Minuten. Er hat sich selber das Gitarre- und Klavierspielen gelernt, das via YouTube-Videos. Dann hat er an diversen Open-Mics Anlässe in diversen Pubs in England Coversongs gespielt, bevor er eigene Songs schreiben. Das ist so ein bisschen die Kurzbiografie vom britischen Singer-Songwriter Miles Smith. Star Stargazing, nachdem Erfolg mit seinem Song, ist dann er sein Song Nice to Meet You gekommen.
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2: Und seit dem 12. Juni ist sein Debütalbum My Mess, My Heart, My Life draussen. Mit drauf von der Song Drive Safe, zusammen mit dem Neil Horn, einem ehemaligen One Directions Mitglied. Ja, den hören wir gerade jetzt. Für euch der Miles Smith zusammen mit dem Neil Horn. An diesem Mittwochmorgen. Ich bin Lou. Mit mir im Studio ist der Pascal. Guten Morgen zusammen.
4: Ciao zusammen.

0: Neo Ace an diesem sonnigen und noch milden Mittwochmorgen. Wir haben für aussen rund 19 Grad und das um 12 ab 8. Aus dem Getreidekorn wird Mehl und aus dem Mehl dann zum Beispiel Brot. So weit sind wir auch mit unserem Wissen. Und dass ihr Mülli, dass Getreidekorn irgendwie verdrückt wird, für das Mehl rauszunehmen, ist, glaube ich, auch klar. Wie aber genau, das wissen auch die wenigsten.
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0: Darum sind wir schauen, in die Mühle klebt es ruhig so. Sie machen Mehl, aber auch selber Teigwaren und andere Lebensmittel, die sie näher verkaufen. Ja, Achtung, nicht erklüpfen, leislich ist es denn nicht in so einer Mühle. Timo Kobu.
2: Nein, wirklich nicht. Die Mühle die macht fein ein bisschen Radau. Und darum bin ich mit der Geschäftsführer und Inhaberin von Mühlekleber Katja Stauder ohne ein ruhiges Plätzchen für das Interview zu machen nach unserem Mühle-Rundgang. Das Korn das kommt aus einem Lagersilo in die Mühle. Dort wird es noch ein bisschen benetzt, dass es dann besser aufgeht in der Mühle und kommt dann in einen sogenannten Abstehkasten. Und dann geht's los.
3: Dann geht es auf einen Schrotstuhl. Das sind jeweils zwei Walzen, die gegeneinander laufen, die Zähnchen haben, die im ersten Gang nachher das Korn im Prinzip verreiben.
2: Nach dem groben Malen kommt dann die zweite Malpassage.
3: Dann sind dann die Walzen etwas feiner. Und nachher kommt es auf einen Ausmalstuhl und dort sind es dann zum Teil auch Glattwalzen. Das ist dann dort, wo wir dann nachher aus dem weissen Mehlkörper wollen, nachher schönes weisses Mehl nehmen.
2: Der ganze Mahlprozess ist im Mühlgebäude von Mühlkleb verteilt. Das oberste unter dem Dach fängt es an und geht dann das Tür ab. Die Körnchen die gehen mehrere Mal durch, bis es dann wirklich Mehl gibt.
3: Zwischen geht es immer wieder hoch auf unseren Sichter. Der Sichter ist ein Siebapparat, der aussiebt, wie früher im Sandkasten, nur ein bisschen mit vielen verschiedenen und feineren Siebli, der nachher schaut, ja, okay, du Körnchen bist jetzt noch nicht fein genug. Und dann gehst du jetzt noch einmal auf den Erst, gehst noch einmal auf den Schrotstuhl oder dann kommst du dann nachher schon auf Glattwalzen.
2: Als Produkt aus dem Korn brauchen sie ihr Mühle, aber nicht nur das Mehl ganz am Schluss, erklärt Katja Stauder weiter, sondern auch noch anders.
3: Zwischen den Prozessen können wir nachher auch Grieß und Dunst rausnehmen. Also der Dunst, den man für Teigwaren braucht und der Grieß für Grießköpfli und Knöpfli-Mehl.
2: Wenn der genug gesiebelt und gemahlen ist, kommt der letzte Schritt im Prozess.
3: Am Schluss geht es nachher im Prinzip in Zellen, die wir nachher absacken. Da gibt es nachher einen Mischer, einerseits Weissmehl, wo das Weissmehl reingeht und nachher auch, wo wir nachher das dunklere Mehl reinlegen.
2: Rund 2,5 Tonnen Getreide am Tag können sie so durchlassen, in Mühlkleb zurück so und als Mehl oder Teigwaren weiterverkaufen.
0: Wie viel vom Korn sie dann tatsächlich verarbeiten können und wie viel vielleicht auch als Abfall rauskommt zur Mühle, das hören wir auch noch diesen Morgen, das dann gerade in gut 10 Minuten.
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0: Camille Cabello mit Havanna aus dem 2017 hier bei Neo 1. Zum Morgen ein Ankerbock oder ein Gipfeli schnauzen, etwas Schnelles und definitiv Feins. Im Brot oder im Teig, was es dazu braucht, hat es ganz sicher einen Bestandteil, allen Orten drinnen, Mehl. Und dem sind wir diese Woche auf der Spur.
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0: Wie aus Korn Mehl wird, haben wir schon gehört am Morgen. In so einem Korn steckt aber noch viel mehr als nur der Mehlkörper, der das Mehl daraus gibt. Schale, Keimling etc. Gibt es also in der Mühle nebst dem Mehl auch viel Abfall, Timo Kobu?
2: Sachen vom Korn, die sie nicht können brauchen können, gäbe es bei ihnen fast nicht, sagt Katja Stauder. Sie ist die Geschäftsführerin und Inhaberin von Mühlikleb zurückgesogen.
3: Ausser etwa der normale Dreck und Staub, den es halt einfach gibt, haben wir eigentlich keinen Abfall. Wir haben beim Dinkel, wo wir selber rollen, gibt es dann den Spelz, oder den Spreu, sagt man auch. Da machen wir einerseits, tun wir dort noch reinigen für Küsseli. Und andererseits haben wir nachher sehr viel, wo wir dann für die Futterindustrie geben können.
2: Wie beim Dinkel gibt es auch beim Weizen Teile vom Korn, die sie in der Lebensmittelverarbeitung von Mehl, Teigwaren oder anderen Sachen nicht brauchen können. Die sogenannte Weizenkleie zum Beispiel. Auf Berndeutsch Krüsch.
3: Das Krüsch, das es gibt, das geben wir eben auch den Bauern geben. Das ist sehr ein sehr wertiges Zusatzmittel in der Futterindustrie. Auch. Das können wir auch abgeben. Also von dem her dürfen wir sagen, wir haben keinen Abfall in dem Sinn.
2: Wie viel vom Korn im Mehl landet und wie viel in den anderen Sachen, das kommt ganz darauf ab, was sie produzieren will, erklärt Katja Stauder von Mühlikleb zurück. So.
3: Wenn du nur den innersten Mehlkern nimmst, ist Weissmehl. Ein bisschen mehr Schalenanteil hat es dann im Halbweiss und dann noch etwas mehr im Rauch. Und das Vollkorn ist angehend zu 100% oder 98%.
2: Beim Vollkorn kommt also fast alles vom Korn rein. Dem, was sie als Melke rausnehmen aus dem Korn, dem sagen die Müllersleute Ausbeute. Die liegt beim Vollkorn eben bei fast 100%.
3: Nehmen wir an, du willst Weissmehl. Dann haben wir nachher im Prinzip 70% beim reinen Weissmehl-Ausbeute, die wir nachher dir als Mehl geben können. So plus minus, je nach Jahr, je nach Kerne, je nach Qualität. Und wenn du jetzt alles in Halbweiss wettest, dann hast du etwa 75%. Und beim Rauchmehl hast du nachher 80%. Das heisst, 80% etwa vom Kernchen ist drinnen.
2: Und der Rest geht eben weiter in die Futterindustrie oder in Küssefüllungen aus Dinkelspreu.
0: Malen uns in Mühlikleb zurück so fast alles. Gerste, Dinkel, Weizen. Ja, und wir müssen natürlich auch darauf schauen, dass sich die Sorten nicht alle vermischen. Wie sie ihre Mühle spülen, dass dann nicht auf einmal im Dinkelmehl Weizen drin ist, das hören wir dann morgen. Morgen.
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8: Es ist 8:30 Uhr, wir haben den 24. Juni und es ist rund 19 Grad draussen. Jetzt schauen wir, was alles auf der Welt und hier in der Region geht. Der Pascal Rupp hat für euch alles zusammengefasst.
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10: Der Bund baut die Autobahn A1 zwischen Lutherbach und Herkingen auf 6 Spuren aus. Die Büzen beim Anschluss Wangen an Aare kommen planmässig voran, meldet das Bundesamt für Strassen Astra. Nördlich und südlich vom Anschluss gibt es 2 neue Kreisel. Weil es im Moment so heiß ist, verlegt das Astra die Betonierungsbüzen in die frühen Morgenstunden. Die Büzen sind von übermorgen bis am Freitag in einer Woche, jeweils vom 4 Uhr bis 10 Uhr am Morgen. Die Gemeinde Boswil bei Melchnow hat letzte Woche eine Gemeindeversammlung gehabt. Die 35 anwesenden Stimmberechtigten haben die Jahresrechnung von Fern einstimmig genehmigt, berichtet der Unteremmentaler. Boswil hat Fern gut 100'000 Franken Gewinn gemacht. Dazu schließt sich die Gemeinde zusammen mit Melchnow an die AHV-Zweigstelle Langenthal an, weil sie es selber nicht mehr machen können. Die Stimmberechtigten haben den entsprechenden Vertrag angenommen. Die Schweiz und Indonesien haben ein neues Abkommen für Rohstofflieferungen unterschrieben. Die Schweiz soll dank dem leichter zu sogenannten kritischen Mineralien und Metall kommen, meldet der Industriebranchenverband Swissmem. Die Schweiz hat im Gegenzug zugesagt, Investitionen zu Indonesien zu fördern.
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12: Das Wetter von heute und auch in den nächsten Tagen, das ist eigentlich recht schnell erzählt. Es gibt heute rund 33 Grad, morgen Donnerstag sind es 34 Grad und am Freitag wird es noch so richtig heiß bei maximal 35 Grad. Dazu haben wir viel Sonnenschein und noch ein paar einzelne Wolkenfelder, wo wir sind.
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12: Ja, noch immer hat er einen Zeitverlust von bis zu 20 Minuten auf der A1 Zürich Richtung Bern zwischen der Raststätte Gunzgenort und der Verzweigung Lutherbach. Das, weil es im Moment dort stauet.

0: da jetzt geht es um die Finanzierung und die weitere Planung. Jugendarbeit war, wo der 250-jährige Ebersold-Speicher rund um das Freizeithaus aufwerten und dort einen neuen Treffpunkt gestalten. Neo1 hat berichtet. Wie das genau soll gehen und was alles auf dem Plan steht, das hören wir noch in dieser halben Stunde. Für mich am Mic ist der Pesco, ich bin Lou, grüß euch.
1: Ciao zusammen.

0: Die britische Pop-Rock-Band Coldplay mit Paradise hier bei uns auf NeoAce. Es ist so ein ganz typischer kleiner Speicher. Der Ebersold-Speicher zu Rüfenacht bewarb, ist der gestanden, 250-jährig. Und der alt ehrwürdige Speicher, der hat, wie das Bauernhaus, wo er dazugehört, sollen abgerissen werden. Soweit ist es aber dann eben nicht gekommen. Das ist die Geschichte von einer ziemlich spektakulären Rettung hier in Lehmann.
1: Eine Gruppe Leute hat das Todesurteil von diesem Speicher ganz und gar nicht gefallen. Sie haben sich für den Erhalt von diesem Bauwerk eingesetzt und der Kampf, der hat sich gelohnt. Letztes Jahr, Ende Mai, ist der 10 Tonnen schwere Speicher zu seinem neuen Heim gezügelt worden, mit Kran und Teuflader, das ganze Programm. Der Speicher steht jetzt zwar neben dem Freizeithaus und wird also dort eine neue Rolle bekommen.
2: Die Initialzündung ist eigentlich schon vor einem Jahr passiert, wo wir den alt 250-jährige Speicher können zügeln von Rüfenacht her, weil da wäre abgeschlossen worden. Es hat die Küche nicht rausgegeben, genau, als Altholz. Wir haben den können zügeln, jetzt ist das die Initialzündung, dass wir rund um den Speicher eigentlich das Areal aufwerten, genau.
1: Das ist der Jonas Niederhauser von der Jugendarbeit Worb. Er ist auch der Projektleiter, wo es eben darum geht, den Aussenraum um das Freizeithaus zu Worb aufzuwerten. Dort, wo jetzt eben der gerettete Speicher dazugehört.
2: Also, der Plan ist eigentlich, dass wir einfach den Aussenraum vom Freizeithaus, der schon grundsätzlich sehr genutzt wird, dass wir die aufwerten, weil wir sind an einer Schnellstrasse, an der Strasse, die von Rüfenacht Richtung Worb geht, haben wir unser Bauernhaus und das ist halt recht laut an dieser Seite. Jetzt ist unser Ziel, dass wir auf der anderen Seite den Aussenraum, den wir auch noch gepachtet haben von der Gemeinde, dass wir die aufwerten.
1: Und der Speicher, der wird seine neue Bedeutung bekommen.
2: Also der ist dreistöckig, dass wir den untersten Stock einfach möglichst auftut, der Bevölkerung zur Verfügung gestellt, dass man aussen dran irgendwie eine Feuerschale oder Brätestelle macht, möglichst viele Sitzgelegenheiten und auch sehr naturnah mit Hecken, Aschhecken, Bäumen und so. Aber da wollen wir eben auch noch auf die Bevölkerung los und vor allem auch noch von ihnen hören, was da gewünscht ist und was da dann auch gebraucht wird, genau. Darum Mitwirkung, das Stichwort, genau.
1: Die Bevölkerung wird also in die ganze Gestaltung vom Aussenraum einbezogen. Dazu braucht die ganze Erweiterung auch finanzielle Mittel. Es geht um rund 230'000 Franken.
0: Für die Finanzierung geht man bei Stiftungen, beim lokalen Gewerbe und auch bei Privatpersonen anklopfen. Wir haben darüber berichtet, mehr findet ihr auf unserer Webseite.

0: Melanie ist hier bei uns auf Neoways. Wir haben 10 vor 9. Es ist fleissig gebügelt worden, dann hat es einen Unterbruch gegeben und dann ist nochmal fleissig gebügelt worden. So tönt etwa die Zusammenfassung beim Bauprojekt von der neuen Steinbachbrücke im Trubschachen.
1: Ja, es ist ja bekannt, dass es letztes Jahr nicht so gut gelaufen ist. Dafür im zweiten Anlauf jetzt in diesem Jahr umso besser.
0: Erklärt der Trubschacher Gemeindepräsident Bernhard Kunz. Seit Anfang dieser Woche ist die neue Steinbachbrücke offen, zumindest Anfang zu einem Teil. Wie die Gefühlslage bei den Verantwortlichen ist, wir klären es am 9. in den Neo1 Nachrichten.
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1: Guten Morgen, wir haben 9 Uhr.
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3: Am Mikrofon ist der Pascal Rupp. Nach zwischenzeitlichen Knörz, die neue Steinbachbrücke im Trubschach ist seit dieser Woche offen. Einsteigerjobs sind laut einer Studie wegen KI unter Druck und das Wetter heute gibt es bis 34 Grad und es sollte trocken bleiben. Zwischenzeitlich hat es geharzt, jetzt sind sie aber grundsätzlich nachher. Seit dem Montagmorgen früh können Fahrzeuge über die Steinbachbrücke im Trubschachen fahren. Zumindest Anfang einspurig. Ganz zur Freude vom Trubschacher Gemeindepräsident Bernhard Kunz.
4: Es ist natürlich einerseits eine Befriedigung, das muss man ganz klar sagen. Es sieht einfach auch super aus, die ganze Erschließung von dem Steinbach jetzt. Die Anwohner melden das nach und nach bei uns auf der Gemeinde, dass jetzt die Zufahrt wirklich eine gute Sache geworden ist.
3: Noch im Winter hat es aber ganz anders getönt. Beim Bau von der neuen Steinbachbrücke hat es Probleme gegeben. Das hat schon bei der Planung angefangen, hat es dann geheissen. Neues hat berichtet. Das Ganze hat dann Verzögerungen und auch Mehrkosten mit sich gebracht.
4: Wir haben natürlich die Schlussabrechnung noch nicht und wir können das nicht definitiv sagen. Aber rein die Schäden, die sie verursacht wurden, wenn man es so nennen will, die werden durch das Planungsbüro die Baufirmen tragen. Wir wissen nicht einmal die Höhe von diesen Schäden, das interessiert uns eigentlich auch gar nicht.
3: Erklärt der Bernhard Kunz. Im Moment laufen noch die Abschlussbüte am Brückendach. Etwa in einem Monat sind die Steinbachbrücke zweispurig befahrbar. Gleichzeitig wird ab dem Sonntag die alte Brücke zurückgebaut. Der Bernhard Kunz geht davon aus, dass spätestens Mitte August dann auch diese Büte fertig sind. Zwischen den Sommer- und Herbstferien baut die Gemeinde Vechigen auf dem Schulgelände vor Oberstufenschule einen mobilen Pumptrack auf. Die Buckelpiste für Trotti und Velo steht von Ende August bis Ende September dort, meldet die Gemeinde Vechigen. Das Projekt hat der Verein Pumptrack Boll gestartet und wird jetzt vor der Gemeinde umgesetzt. Die Sortenorganisation Emmitaler und das Bundesamt für Landwirtschaft streiten sich vor dem Bundesverwaltungsgericht um das Pflichtenheft, das regelt, wie der Käse gemacht wird. Im Streit geht es um die automatischen Milchsysteme. Wegen denen kann es sein, dass Rohmilch älter ist als 24 Stunden, wenn sie am nächsten Tag verarbeitet wird. Im Pflichtenheft ist die Frist aber auf maximal 24 Stunden angesetzt. Die Sortenorganisation fordert darum, die Frist 5 Stunden zu verlängern. Das Bundesamt für Landwirtschaft hat das abgelehnt. Am Montag haben beide Seiten ihre Argumente vorgetragen, berichtet die Berner Zeitung. Entschieden hat das Gericht noch nicht. Die Sortenorganisation Emmitaler hat noch einen neuen Beweisantrag gestellt. Die künstliche Intelligenz, KI, verändert den Schweizer Arbeitsmarkt deutlich. Besonders Berufseinsteiger in digitalen Wissens- und Bürojobs bekommen das zu spüren, heisst es im KI-Report 2026 vom Portal jobs.ch. Fern haben es anteilsmässig knapp ein Drittel weniger Stellenanzeigen für Berufseinsteiger gegeben als im Durchschnitt von den Jahren 2019 bis 2022. Also in der Vor-KI-Phase. Besonders betroffen sind Berufe, wo KI-Tools fest helfen können.
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1: Im Moment haben wir die 21 Grad. Bis Mittag steigen die Temperaturen noch mehr an und der Sommer zeigt, was er kann. Es geht die 33 Grad und am Morgen, Donnerstag und am Freitag wird es heiß. Jetzt erwarten sie Höchstwerte die 35 Grad.
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1: A1 Zürich Richtung Bern zwischen der Raststätte Gunzgenort und Önsingen. Da staut es, den Zeitverlust hat er da von bis zu 15 Minuten. Und nachher haben wir ebenfalls Stau auf der A2 Basel Richtung Luzern zwischen Egerkingen und Herkingen.

0: Satz da hier, den habt ihr vielleicht schon mal irgendwo gehört.
1: Das ist also der gewisse Wege nicht nach Knickeart.
0: Ja, Knicke, ein Name, der doch ab und zu mal zu hören ist. Vor allem dann, wenn ihr vielleicht am Tisch nicht die richtigen Manieren zeigt oder bei Begrüßung nicht in die Augen schaut. Wer der Knicke eigentlich ist und was nebst in die Augen schauen beim Hallo sagen wichtig ist, das haben wir in unserem Wochenthema schon geklärt. Ihr könnt es nachher auf neo1.ch. Gerade am vierten Ab wollen wir wissen, was ist bei Tischmanieren eigentlich wichtig und was geht gar nicht. Für das Wochenthema bin ich auf Bern zu der Linda Hunziker. Sie ist Knicke-Trainerin bei H&S Knicke Bern. Sie hat mir gezeigt, wie wir uns zum Beispiel in einem Restaurant am besten verhalten können. Wir hören rein ins Wochenthema Knicke, geht am 4. Ab. Für mich am Mick, diesen Morgen, diesen Mittwochmorgen, ist der Pascal. Ich bin Lou, grüß euch.
2: Guten Morgen.

0: Mit den Imagine Dragons gehen wir hier durch den Mittwochmorgen. Kaum ein Ort zeigt uns deutlicher, was wir als Kind von daheim mitbekommen haben. Wie an einem gemeinsamen Tisch. Ob im Restaurant, bei Freunden oder im Familienkreis, an einem Tisch da treffen unterschiedliche Gewohnheiten aufeinander. Weil an einem Tisch da gibt es einige Regeln. Zum Beispiel, die Ellbogen gehören nicht auf den Tisch, das Messer und die Gabel müssen anständig in der Hand liegen und die Servietten, die sollten auf dem Schoss sein. Aber braucht es diese Regeln wirklich noch? Ich habe mich damals schlau gemacht und bin zu Bern bei der Knigge-Trainerin Erlinda Hunziker vorbeigegangen.
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2: Was ist heutzutage noch? Was macht man noch als Tischmanier? Oder was soll man unbedingt machen?
3: Also auch Tischmanier, auch wenn viele Leute vielleicht das Gefühl haben, oh, das, was sind das für Regeln? Das ist ja mega streng oder das brauche ich nur in einem 5-Sterne-Restaurant. Das hat immer mit Wertschätzung zu tun gegenüber dem Servicepersonal, der Küche, der Gastgebenden. Also ich bin zwar schon Kunde und ich bin Gast, aber es hat Gastgebende. Und wenn ich mich dort respektvoll verhalte mit all diesen Regeln, dann gibt es einen guten Abend oder ein gutes Mittagessen oder was auch immer.
2: Jetzt, wenn wir im Restaurant sind oder generell auch bei Menschen daheim oder Kollegen, Kolleginnen, ja, hockt man an den Tisch und dann gibt es zum Beispiel die Vorspeise. Wie muss man sich da verhalten? Tut man da Serviette auf den Schoss? Tut man das hier in Pullover reichen? Oder wie sieht das aus?
3: Also die Serviette kommt erst auf den Schoss und eben nicht in den Pulli, wenn der erste Gang kommt. Also das ist schon mal richtig. Und dann gibt es dort eine Falttechnik, die super ist, wenn man die kennt, weil dann hat man nie eine dreckige Serviette. Und dann darf man die Vorspeise geniessen.
2: Und dann hat man ja aber auch so x verschiedene Gabeln, Löffel, Messer. Und wie schafft man sich da zum Essen? Also mit was fällt man?
3: Das ist gar nicht so kompliziert. Man schafft immer von außen gegen innen. Und manchmal ist schon das Besteck für jeden Gang da, manchmal wird es zum Gang serviert, einfach von außen gegen innen. Und vielleicht nicht mit dem Brotmesser den Hauptgang genießen. So. Ja, aber das ist gar nicht so komplex.
2: Und wie ist das? Gibt es das heute auch noch? Oder, ja, ich weiss noch, als Kind hat man mir immer gesagt, jetzt tu die Ellbogen nicht auf den Tisch und tu gerade hocken und nicht gekrümmt und so. Wie sieht das heute aus? Schaut man da immer noch so drauf?
3: Ja, also die korrekte Sitzhaltung ist sicher gut und die Ellbogen nicht auf den Tisch, sondern so bis zum Handgelenk. Das ist die korrekte Haltung. Dann kommt's. Vor allem dünkt es mich darauf an, wie man das Besteck hat.
2: Und wie ist das eben? Ich sehe ganz verschiedene Sachen, wie man Besteck hat. Das ist wirklich so wie ein Messer. Ja, genau. Die anderen haben sie mit den Fingern. Was ist das so das Richtige?
3: Ja, das müsste ich fast zeigen. Aber es ist auch sicher nicht ein Bleistift. Manchmal sieht man, wie wenn es ein Bleistift wäre, dass die Leute so in der Hand haben. Wir wollen auch nicht irgendetwas metzgen damit. Also es ist wirklich, es gibt einen klaren Griff, wie man das Besteck in der Hand hat. Und der ist sehr elegant einerseits, aber auch gebig. Also es ist, so funktioniert es gut.
2: Und was gibt es da beim Essen so, oder in einem Restaurant oder generell mit Essen mit Freunden, Familie, so No-Gos, wo man wirklich achten sollte, dass das sicher nicht passiert oder dass man das nicht macht?
3: Was man viel sieht im Restaurant ist, dass die Leute zum Beispiel die Servietten am Schluss in das Teller tun. Das ist einfach nicht so gäbig für das Personal und für die Küche. Das ist etwas, dass man, wenn man eine Anstandung hat, dass man die rechtzeitig kommuniziert, dass man sich auch ein bisschen Mühe gibt, wie man angelegt ist, dass man sich mit den Leuten unterhält. Ja, ich denke, das sind so ein bisschen die wichtigsten Sachen.
0: Ja, am Tisch da zeigt sich schnell, wer Manieren hat und wer noch an seinen Manieren muss arbeiten. Wie man sich im Restaurant richtig verhält, das erzählt uns Linda Hunziker, unter anderem Knicken-Trainerin in Bern, den Mon im vierten Teil von unserem Wochenthema Knicken.
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2: Stellt euch vor, das Berner Fußballstadion. Normalerweise gefüllt mit IB-Fans und IB-SpielerInnen. Plötzlich ist das voll, sag mal, Trachten und Jodelgesang. Tönt ungewöhnlich, aber genau das passiert Anfang Juli in Bern.
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2: Der bernische Kantonalschwingverband feiert sein 125-jähriges Bestehen und macht ein Fest, von dem Jubiläum würdig ist, Lisa Graber.
4: Am 4. und 5. Juli wird das Berner Stadion zur grössten Schwingarena der Region. Dann ist das Bernisch Kantonale Schwingfest. Über 1000 Helfende sind schon am Vorbereiten. Sämtliche Gitter und Absperrungen werden weggenommen, der Gästensektor zurückgebaut, Sitzplätze umgebaut. Dazu passiert auch viel außerhalb des Stadions, wie es der OK-Präsident des Bernisch Kantonalen Schwingverband Jörg Marti erklärt.
5: Die Zempachstrasse, das ist die Strasse, die vom Bahnhof Wankdorf direkt zum Stadion führt. Die wird von dort an, wo sie Zempachstrasse heisst, wird das eine Schwingergasse sein. Dort hier drin werden wir die üblichen Verdächtigen haben in Form von Meritstängen, von Präsenz, Darbietungen und so weiter. Im Ecken zwischen Zempachstrasse und Quartierplatz wird der Gabentempel aufgebaut sein.
4: Neben dem ist der Munistall. Und dann gibt es natürlich auch noch Foodstänge, Sponsoren sind anwesend und so weiter.
5: Man wird unweigerlich an den Gerüchen und den Geräuschen feststellen, dass man irgendwo in die Nähe kommt von einem Schwingplatz. Plus dem sind natürlich Menschen, die das ausmachen. Schwingfestbevölker ist sicher manchmal auch schon ein bisschen von weiter zu erkennen.
4: Auf die Frage, warum man das Bernisch Kantonale Schwingfest ja nicht verpassen soll, sagt Jörg Marti.
5: Ja, da gibt es unzählige Gründe.
4: Klar, wegen dem Schwingen, wegen der Festwirtschaft und den Leuten.
5: Was sicher auch mit der Grund ist, warum man das Schwingfest besuchen soll, ist das Wankdorf-Stadion in einer absolut einmaligen Nutzung. In der jetzigen Form von Wankdorf war noch nie ein Schwingfest gewesen. Wir hatten anfangs so kleine Demo-Anlässe mit Sackmau und so, aber natürlich nicht in diesem Ausmass. Und darum ist sicher das Wankdorf in dieser Nutzung, wie es daherkommt, allein schon ein Besuch wert.
4: Ja, und dass das Bernisch Kantonale Schwingfest im Wankdorf ist, das ergibt auch Sinn, weil Bern gilt als das Herz des schweizerischen Schwingsports. Kein anderer Kanton hat mehr Schwingerkönige.
2: Und ich glaube, jetzt wisst ihr, was ihr am 4. und 5. Juli werdet machen. Und falls ihr ging noch nicht davon überzeugt seid, herzugehen, dann tue ich das jetzt gerade ändern. Zwei Tickets habe ich darum bei mir für das Bernisch Kantonale Schwingfest. Die gehören euch, wenn ihr mir jetzt einen Funk gebt. Das Neo 1 Studio Nummer ist 0588 17 17 17.
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Dallas Merton mit No Roots hier bei Airways. Und die beiden Tickets für das Bernische Kantonale Schwingfest, die sind weg. Der Markus Berger von Walkringen hat die gewonnen. An dieser Stelle wünsche ich ganz viel Freude und viel Spass.

Die US-amerikanische Band Train mit Angel in Blue Jeans hier bei NeoAce. Olivia Rodrigo ist bekannt für ihre ehrlichen Songs. Mit dem Song «Driver's License» ist sie vor etwas mehr als 5 Jahren quasi auf der ganzen Welt berühmt worden.

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1: Der Song handelt von Liebe oder eben nicht mehr Liebe. Jetzt, 5 Jahre später, geht es mit ihrem neuen Album genau dort weiter.
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1: You seem pretty sad for a girl so in love, so heisst das neue Album. Und der Name, der ist Programm. Es geht um die Höchs und Tiefs von Liebe, von den Schmetterlingen im Bauch bis zum Liebeskummer. In einem Interview erzählt Olivia Rodrigo, dass sie selber all diese Phasen auch durchgemacht hat.
3: It is chronological and in the order in which it happened in my life. And it's the first time that's like happened. And I think it's was really interesting for me creatively to like structure it that way.
1: Vom ersten Verliebtsein bis zu den schwierigen Momenten. Die Amerikanerin ist rund 2 Jahre mit dem britischen Schauspieler Louis Partridge zusammen gewesen. Ende letzten Jahr haben sich die zweite aber getrennt. Ihre Fans vermuten jetzt, dass ihr neues Album genau die Achterbahnfahrt durchspielt. Das Album «You seem pretty sad for a girl so in love» fängt an mit den schönsten Momenten. In einem der ersten Lieder auf dem Album «Stupid Song» beschreibt sie das Gefühl vom frisch Verliebtsein. Nachher wird die Liebe immer intensiver. Es geht um Sehnsucht, Unsicherheit und darum immer an die andere Person zu denken. Aber wie es im richtigen Leben manchmal eben auch ist, bleibt es nicht nur beim Schönen. In Songs wie «The Cure» kommen plötzlich Zweifel auf. Es geht um Streit, Eifersucht und Erkenntnis, dass so eine glückliche Beziehung nicht alle Probleme löst. Und ganz am Schluss, da kommt der Rückblick. Der Abschluss von dieser musikalischen Liebesgeschichte bildet der Song «Expectation». Ein Song über Erwartungen, Erfahrungen und Lehren, die man aus vergangenen Beziehungen zieht. Und genau den hören wir jetzt. Das ist Olivia Rodrigo mit «Expectation» hier auf Neo Ace.

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2: Es ist 10 Uhr.
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4: Am Mikrofon ist der Pascal Rupp. Nach zwischenzeitlichen Knörz, die neue Steinbachbrücke im Trubschach ist seit dieser Woche offen. Einsteigerjobs sind laut einer Studie wegen KI unter Druck. Und das Wetter heute gibt es bis 34 Grad und es sollte trocken bleiben. Zwischenzeitlich hat es geharzt, jetzt sind sie aber grundsätzlich nachher. Seit dem Montagmorgen früh können Fahrzeuge über die Steinbachbrücke im Trubschachen fahren. Zumindest Anfang einspurig. Ganz zur Freude vom Trubschacher Gemeindepräsident Bernhard Kunz.
5: Es ist natürlich einerseits eine Befriedigung, das muss man ganz klar sagen. Es sieht einfach auch super aus, die ganze Erschliessung von dem Steinbach jetzt. Die Anwohner melden das nach und nach bei uns auf der Gemeinde, dass jetzt die Zufahrt wirklich eine gute Sache geworden ist.
4: Noch im Winter hat es aber ganz anders getönt. Beim Bau von der neuen Steinbachbrücke hat es Probleme gegeben. Das hat schon bei der Planung angefangen, hat es dann geheissen. Neues hat berichtet. Das Ganze hat dann Verzögerungen und auch Mehrkosten mit sich gebracht.
5: Wir haben natürlich die Schlussabrechnung noch nicht und wir können das nicht definitiv sagen. Aber rein die Schäden, die sie verursacht wurden, wenn man es so nennen will, die werden durch das Planungsbüro die Baufirmen tragen. Wir wissen nicht einmal die Höhe von diesen Schäden, das interessiert uns eigentlich auch gar nicht.
4: Erklärt der Bernhard Kunz. Im Moment laufen noch die Abschlussbüten am Brückendach. Etwa in einem Monat sind die Steinbachbrücke zweispurig befahrbar. Gleichzeitig wird ab dem Sonntag die alte Brücke zurückgebaut. Der Bernhard Kunz geht davon aus, dass spätestens Mitte August dann auch diese Büten fertig sind. Zwischen den Sommer- und Herbstferien baut die Gemeinde Vechigen auf dem Schulgelände vor Oberstufenschule einen mobilen Pumptrack auf. Die Buckelpiste für Trotti und Velo steht von Ende August bis Ende September dort, meldet die Gemeinde Vechigen. Das Projekt hat der Verein Pumptrack Boll gestartet und wird jetzt vor der Gemeinde umgesetzt. Die Sortenorganisation Emmitaler und das Bundesamt für Landwirtschaft streiten sich vor dem Bundesverwaltungsgericht um das Pflichtenheft, das regelt, wie der Käse gemacht wird. Im Streit geht es um die automatischen Milchsysteme. Wegen denen kann es sein, dass Rohmilch älter ist als 24 Stunden, wenn sie am nächsten Tag verarbeitet wird. Im Pflichtenheft ist die Frist aber auf maximal 24 Stunden angesetzt. Die Sortenorganisation fordert darum, die Frist um 5 Stunden zu verlängern. Das Bundesamt für Landwirtschaft hat das abgelehnt. Am Montag haben beide Seiten ihre Argumente vorgetragen, berichtet die Berner Zeitung. Entschieden hat das Gericht noch nicht. Die Sortenorganisation Emmitaler hat noch einen neuen Beweisantrag gestellt. Die künstliche Intelligenz, KI, verändert den Schweizer Arbeitsmarkt deutlich. Besonders Berufseinsteiger in digitalen Wissens- und Bürojobs bekommen das zu spüren, heisst es im KI-Report 2026 vom Portal jobs.ch. Fern haben es anteilsmässig knapp ein Drittel weniger Stellenanzeigen für Berufseinsteiger gegeben als im Durchschnitt von den Jahren 2019 bis 2022. Also in der Vor-KI-Phase. Besonders betroffen sind Berufe, wo KI-Tools fest helfen können.
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2: Heute Nachmittag gibt es rund 33 Grad. Morgen Donnerstag sind es 34 Grad. Und am Freitag da ist es noch ein bisschen heißer. Da haben wir den maximalen. Maximal 35 Grad. Dazu haben wir viel Sonnenschein und noch ein paar einzelne Wolkenfelder, wo wir sind. Aber das Gewitterrisiko das steigt.
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2: A1 Zürich Richtung Bern zwischen Herking und Niederbipp. Da steht es. Da hat er einen Zeitverlust von bis zu 15 Minuten. Und auch mehr Zeit müsst ihr einberechnen auf der A2 Basel Richtung Luzern zwischen Egerkingen und Herkingen. Dort steht es ebenfalls. So, eine Stunde Musik habt ihr gerade jetzt zu gut hier bei uns auf Neo 1. Ich bin Lu, wir hören uns am 11 wieder. Habt Sorge und bis später.
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1: Mittlerweile, da ist ein Selfie. Der Pascal Rupp ist für mich gerade jetzt am Mic.
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3: Der Tourismus generiert in der Region Thun-Thunersee eine Wertschöpfung von 330 Millionen Franken. Der Bundesrat will zusätzliche Wolfsabschüsse und das Wetter der Nami wird es wieder sonnig und bis zu 34 Grad warm. Der Tourismus ist für die Wirtschaft in der Region Thun-Thunersee wichtig. Im 2024 hat der Tourismus eine Wertschöpfung von 334 Millionen Franken generiert und 2700 Arbeitsplätze gesichert. Das zeigt eine Studie von Thun-Thunersee Tourismus. Die Organisation hat für die Studie die Unternehmen aus der Region befragt. Der Tourismus mache 6% der gesamten regionalen Wertschöpfung aus. In den letzten Tagen haben auf dem Bürgerstock in der Zentralschweiz Vertreter von den USA, dem Iran, Katar und Pakistan über einen möglichen Frieden diskutiert. Das Bürgerstock Resort hat die kurzfristig angesetzten Gespräche in weniger als 48 Stunden müssen vorbereiten, sagt der Resort-Direktor Chris Franzen in einem Interview mit CH Media. Wegen der Konferenz haben sie 1200 Buchungen mit insgesamt mehr als 2000 Gästen storniert. Ein rund 20-köpfiges Spezialteam hat 3 Tage lang rund um die Uhr Umbuchungen organisiert. Der Bundesrat will auf Antrag vom Parlament Wölfe einfacher abschiessen können. Wölfe, die Schäden machen und wo der Abschuss bewilligt ist, sollen das ganze Jahr über und auch in Jagdbanngebieten abgeschossen werden. Der Bundesrat wird für das Jagdgesetz entsprechend anpassen, meldet er heute. Interessierte können bis Mitte Oktober sagen, was sie von den Plänen halten. Wölfe, die Teil eines Rudels sind, sind im Moment zwischen Februar und Mai komplett geschützt, ausser bei einer schweren und unmittelbar drohenden Gefahr für Menschen. Im Jagdbahngebiet sind Wölfe geschützt, auch wenn sie mehrere Mal die Massnahmen zum Herdenschutz umgehen oder Menschen gefährden. Die Schweizer Privatbanken haben fern so grosse Vermögen verwaltet wie noch nie. Das zeigt eine Studie vom Beratungsunternehmen KPMG und der Universität St. Gallen. Die 68 untersuchten Privatbanken haben Ende fern Vermögen von rund 3,5 Billionen Franken verwaltet. Schweizer Privatbanken profitieren in geopolitisch unsicheren Zeiten vom Ruf der Schweiz als sicheren Hafen, sagt der KPMG-Experte Pascal Sprenger heute vor den Medien. Das Geschäft hat aber weniger rendiert. Die Branche hat zwar 1,5% mehr eingenommen, die Kosten sind aber gleichzeitig um 3% gestiegen. Es geht nochmal 5 Jahre länger. Die Deutsche Bahn verschiebt die Eröffnung vom neuen Tiefbahnhofs Stuttgart auf Ende 2031. Das sagen Bahnvertreter im Verkehrsausschuss vom Deutschen Bundestag. Seit 2010 wird dem Projekt Stuttgart 21 gebaut. Zum Projekt gehört ein neuer Hauptbahnhof, ein neuer Fernbahnhof im Flughafen, neue Schienen, Tunnelröhren und Brücken. Ursprünglich sind die Verantwortlichen davon ausgegangen, dass der neue Tiefbahnhof Stuttgart 2019 auftun kann.
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1: Heute da gibt der Sommer einmal mehr Vollgas. Wir haben hier viel Sonnenschein, im Moment um die 28 Grad und maximal gibt es hier 34 Grad. Morgen wird es im Neo 1 Land gleich heiß, da haben wir hier 34 Grad und am Freitag sieht ähnlich aus, es wird einfach ein bisschen heißer, 35 Grad sind es am Freitag. Dazu steigt aber auch noch das Wetterrisiko an.
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1: Auf der Strasse läuft es mittlerweile wieder reibungslos. Es stockt und staut geht nie. So, das war es von mir. Ich bin Lou. Ich verabschiede mich von euch in Feierabend. Ab der 11:30 übernehmen Céline Remond und Pascal Rupp hier ins Neo 1 Studio. Bis dahin gibt es noch ein bisschen Musik auf die Ohren. Ich wünsche euch ganz gute Reste. Habt vor allem Sorge bei dieser Hitze von aussen. Wir hören uns nächste Woche wieder. Ade zusammen.

0: Don't be so shy, das ist immer nie, was ihr gehört habt. Bin auch eins. Guten Mittwochmittag, 24. Juni, jetzt ist es 11:30.
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0: Gutes Zwiebeln schneiden und Salatsauce anrühren und Zweck machen für das Mittag wünschen aus dem Studio bei Neo 1 der Pascal Rupp und ich, Céline Remund.
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0: Es gibt so Themen, die geben eigentlich gerne zu reden. Zum Beispiel, wenn ein Schulhaus zugeht, wenn es eine neue Asylunterkunft soll geben oder wenn ein Spital zutut. Seit ziemlich genau 3 Jahren ist das Spital in Münsingen zu. Auch das hat in der Region Haufen zu reden gegeben. Die Gemeinde hat sich seitdem dafür eingesetzt, dass auf dem Areal wieder etwas geht. Und in dieser Hinsicht geht es jetzt vorwärts, Pascal Rupp.
5: Ja, seit gestern ist klar, die Glütschbach AG übernimmt das Grundstück. Sie will auf dem Areal des ehemaligen Spitals ein regionales Gesundheitszentrum machen. Was die Gemeinde dazu sagt, das gehört um 12 Uhr in den Nachrichten.
0: Und am 4.12. gehen wir dann von Münsingen in die Rube Schachen. Auch dort geht es um ein Projekt, das zu reden gegeben hat, und zwar um die neue Steinbachbrücke. Seit Anfang der Woche ist die neue Brücke offen. Wir schauen mit dem Gemeindepräsidenten von Rube Schachen auf die letzten Wochen und Monate zurück.
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0: Sieht alles gut aus, zumindest in der Region, aber auf der Autobahn A12 von Freiburg in Richtung Bern, da ist zwischen Düdingen und Flamatt die Gefahr von Gegenständen auf der Fahrbahn. Habt euch Sorge, auf der A12 Freiburg Richtung Bern zwischen Düdingen und Flamatt hat es Gegenstände auf der Autobahn, sonst in der Region, wie gesagt, Freifahrt.
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0: mit Firework hat er sie gehört auf Neo 1. In der 4. Stunde wird es 12 Uhr. Ganz guten Mittwochmittag, 24. Juni. Weil ihnen der Lebensraum gang wie mehr genommen wird, haben sich verschiedene Tierarten zurückgezogen aus dem Gürbental. Und sind zum Teil sogar ganz verschwunden. So wie der Kreuzkrott zum Beispiel oder auch die Kibitze. Und genau das will der Verein Grüne Gseiliacher stoppen.
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0: Vor über 6 Jahren haben sie darum angefangen zu planen, überlegen, hirnen und zum Schluss am Ende angefangen zu bauen. Bis am letzten Samstag die neue Landschaft im Gseiliacher ist fertig geworden. Neo 1 hat auch schon berichtet. Franziska Grünig ist auf dem Bitzland der hier aufgewachsen im Gürbental und ist jetzt Präsidentin vom Verein Grüne Gseiliacher. Sie erzählt uns, wie wir uns den neuen Lebensraum für die Tierarten vorstellen können.
2: Wenn man der Gürbe anläuft, ist es so ein bisschen unscheinbar, weil vordran ist noch eine Benjeshecke, die eigentlich die Leute ein bisschen aufhalten oder auch sagen die Hundebesitzer, die mit den Hunden dort durchlaufen, dass sie nicht in die Gewässerlandschaft gehen. Es sind 5 Teiche, die nacheinander Wasser führen.
0: Das war ja eine Vorgabe vom Kanton Bern, erzählt Franziska. Daneben ist eine grosse Blumenwiese mit ganzen Haufen verschiedenen Wildblumen.
2: Und jetzt mittlerweile sieht es wirklich viel, viel schöner aus, oder? Es ist alles angewachsen. Und jetzt so mit dieser Blumenwiese, es ist wirklich schön, ja.
0: Die Hecken rund um das Gelände, die haben sie schon früh im Projekt angepflanzt, dass sie Zeit hatte zum Wachsen. Die warmen Temperaturen im Moment, die machen es aber auch im Gseiliacher nicht einfach. Die 5 neu gebauten Gewässer haben nicht viel Wasser im Moment. Auch sie hoffen also auf ein bisschen Regen. Wie der Gseiliacher hat ausgesehen, als sie noch am Bauen waren, das seht ihr online auf neo1.ch. Und die farbige Blumenwiese, die dürft ihr gerne bei einem Abendspaziergang selber schauen.
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0: Jax Jones zusammen mit dem Callum Scott's Whistle hat er gehört bei NeoAce.
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0: Mittwochmittag gibt es 12 Uhr. Darum gibt es ein Update von Pascal Rupp.
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5: Die Glötschbach AG übernimmt das ehemalige Spitalareal zu Münsingen. Der Bundesrat will Zivildienst und Zivilschutz zum Katastrophenschutz fusionieren. Und das Wetter der Name ist sonnig und warm bei um die 34 Grad. Seit 3 Jahren ist das Spital Münsingen zu. Jetzt geht es auf dem Areal vorwärts. Die Glötschbach AG kauft das Grundstück, schreiben das Unternehmen, die Inselgruppe, die das Spitalareal bis jetzt gehört, und die Gemeinde Münsingen gestern ihre gemeinsame Mitteilung. Hinter der Glötschbach AG stecken die beiden Brüder Hans Uli und Christian Müller und der Alfred Bertschi. Die neuen Investoren planen auf dem Areal jetzt ein regionales Gesundheits- und Begegnungszentrum. Das freut die Gemeinde Münsingen. Die Gemeindepräsidentin Stefanie Feller.
6: Wir sind dort sehr froh, dass die Müllers wirklich versuchen, eine medizinische Grundversorgung aufzugleisen, dort im ehemaligen Spital. Oder ich glaube, die Leute in Münsingen brauchen eine Grundversorgung. Dass es kein Spital mehr gibt, so wie es früher war, hat man, glaube ich, akzeptiert hier. Aber es braucht wie eine Art Walk-in-Notfall oder eine Erstversorgung, damit man hier vor Ort an einen Ort herkommt, wenn man dringend Hilfe braucht.
5: Das Zentrum auf dem ehemaligen Spitalgelände soll die medizinische Grundversorgung für rund 110'000 Einwohnende sichern, heisst es in der Mitteilung weiter. Die Investoren wollen jetzt schrittweise interessierte Leistungsanbieter wie Praxen oder Einzelpersonen angehen und Lösungen schaffen. Wenn das neue Gesundheitszentrum auftut, ist noch offen. In Ramsey entsteht ein neues Zentrum für Kinder mit Autismus, ADHS und anderen sogenannten neurodivergenten Besonderheiten. Konkret plant der Verein HSR Miteinander ein Angebot, das die Eltern von betroffenen Kindern ein paar Stunden entlasten kann. Das durch eine kurzfristige und flexible Betreuung. Ziel sei es, geschützte Räume zu schaffen, schreibt der Verein in einer Medienmitteilung. Das Zentrum soll im September aufgehen. Für die ersten Räume und Angebote schnell aufzutun, sammelt HSR Miteinander im Moment Geld via Crowdfunding. Solothurner Firmen müssen auch in Zukunft Finanzausgleichssteuern zahlen. Das hat der Kantonsrat heute entschieden. Die Steuern kommen unter anderem den Landeskirchen zugute. Die Jungfreisinnigen wollten diese Steuern freiwillig machen. Die Meinungen sind in der Diskussion deutlich auseinandergegangen. Schlussendlich hat der Kantonsrat die Idee der Jungfreisinnigen aber deutlich abgelehnt, mit 69 Nein zu 25 Ja-Stimmen bei 5 Enthaltungen. Eine Sicherheitsdienstpflicht soll dafür sorgen, dass Armee und Zivilschutz genug Leute haben. Der Bundesrat will für das den Zivildienst mit dem Zivilschutz zum Katastrophenschutz fusionieren, meldet er heute. Ziel sei es, Katastrophen und Notlagen besser zu meistern. Angehörige vom Katastrophenschutz sollen aber auch etwas für Gesundheit, Soziales und Umwelt machen, so wie heute die Zivis. Der Dienst soll wie heute nur für Schweizer Männer Pflicht sein und die sollen auch nicht zwischen Armee und Katastrophenschutz auslesen können. Als nächstes sollen die Kantone sagen, was sie von den Plänen vom Bundesrat halten.
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0: Die Hitzewelle die zieht sich noch weiter. Auch heute haben wir strahlend blauen Himmel und viel Sonnenschein. Die Temperaturen die steigen weiter ab, sie gehen bis auf über 30 Grad. Morgen hat es ein bisschen mehr Quellwolken rum, aber es bleibt weiterhin heiß und trocken. Bis und mit dem Samstag geht es so weiter. Auf einen Sonntag sieht es das nächste Mal nach Gewitter und zumindest ein bisschen Abkühlung aus.
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0: Auf der Autobahn Kalemz im Freiburgischen, auf der A12, hat es Gegenstände auf der Fahrbahn zwischen Düdingen und Flamatt, passen dort auf. Und auf der A1 Bern in Richtung Zürich hat zwischen Neufeld und dem Wankdorf ein Auto eine Panne und darum ist die rechte Spur dort im Moment gesperrt. Ihr könnt also nur auf der Überholspur durchfahren. Viel Geduld, wenn ihr sie braucht, so kommen wir gut für sie.
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0: Jetzt ist sie offen, die neue Steinbachbrücke im Trubschachen. Die alte die steht aber auch noch nebendran. Ab dem Sonntag fängt die Bütze an, die alte Brücke abzubauen. Es geht also für sie. Wie tut das beim Gemeindepräsidenten vom Trubschachen? Wir hören mit ihm zurück und aber auch für sie machen wir gerade am 4. ab. Der Pascal Rupp und ich, Céline Remund, begleiten euch durch den Mittwochmittag. Habt einen guten.
5: Ciao zusammen.

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0: Der Kommissar vom Falco gehört bei Neo 1, 16 Minuten nach der 12. Hat einen guten Mittwochmittag. Eine alte Holzbrücke mit einem Dach und einem Geländer, um drüber rauszuschauen. Wer etwa vom Emmental ins Entlebuch oder den Angerweg ist gefahren, der hat sie definitiv schon gesehen. Die Steinbachbrücke gerade an der Strasse und an der Bahnlinie im Trubschachen. Neben dieser alten Holzbrücke steht jetzt aber auch seit Anfang letztes Jahr eine neue Brücke, die naheliegend ist entstanden. Die Gemeinde Trubschachen hat einen Neubau wollen für die Sicherheit von denen, die drüber fahren wollen.
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0: Seit Anfang der Woche ist die neue Brücke offen. Janik Lanz hat darum mit dem Gemeindepräsidenten vom Trubschachen auf die letzten Wochen und Monate zurückgeschaut.
2: Die Bauzeit war intensiv. Das Projekt Steinbachbrücke, das hat die Verantwortlichen gefordert.
3: Ja, es ist ja bekannt, dass es letztes Jahr nicht so gut gelaufen ist. Dafür im zweiten Anlauf jetzt in diesem Jahr umso besser.
2: Das sagt der Gemeindepräsident von Trubschachen, der Bernhard Kunz, in einer kurzen Zusammenfassung. Einen zweiten Anlauf hat es gebraucht, weil beim ersten Problem sind vorgekommen. Es hat schon bei der Planung angefangen und darum waren Fehlerbehebungen nötig gewesen. Neo 1 hat berichtet. Vor Zeit her seien sie aber trotz diesen Entwicklungen jetzt im Hick.
3: Als wir im Jänner angefangen haben, 25, haben wir eigentlich schon immer gewusst als Bauherrsch, dass die Eröffnung dieser Brücke irgendwann mal ab Mitte Juni 26 wird stattfinden. Und der Hintergrund ist, dass die SBB die Barrieren, das Bahnmaterial für die Infrastruktur und alles, die Blinklichter, uns von Anfang an hat mitteilt, dass das erst Mitte Juni 26 geliefert werden kann.
2: Dass die neue Brücke ändern wäre gestanden, wäre zwar möglich gewesen, Brunnen hat es innen, aber nicht der Haufen, ergänzt der Bernhard Kunz.
3: Wenn man sie natürlich hat letztes Jahr im ersten Anlauf richtig gemacht, dann wäre sie irgendwann mal im September fertig gewesen. Wir hätten sicher mal Strom produziert und das Netz geliefert mit unserer PV-Anlage. Aber brauchen hat man sie höchstens als Tennishalle können. Das habe ich immer so spaßeshalber gesehen. Wir brauchen die halt vorübergehend eine gewisse Zeit als Tennishalle. Aber dann wäre sie einfach, ja, einfach der gestanden, aber hat nicht können gebraucht werden bis auf weiter, eben bis zum jetzigen Zeitpunkt.
2: Wegen diesen Problemen, die es gegeben hat, haben sie aber zwischenzeitlich schon noch ein bisschen Angst.
3: Dass die Fehler sind passiert in verschiedenen, wo wir als Bauherr natürlich nicht direkt eigentlich Einfluss hatten, sondern einfach die noch und noch müssen oder können feststellen oder dank Unterstützung von Beratern. Und das war natürlich ein bisschen die Herausforderung gewesen. Dann eben auch die Ungewissheit, ob man die Brücke überhaupt und noch rechtzeitig herbringt.
2: Jetzt ist die Steinbachbrücke aber grundsätzlich nachher. Es braucht noch Abschlussbüzen beim Dach. Im Moment geht es Anfang einspurig drüber, sagt der Trubschacher Gemeindepräsident Bernhard Kunz. In etwa einem Monat sollte es dann eher normal gehen.
0: Im Moment stehen im Trubschachen über den Steinbach also noch zwei Brücken. Das ändert aber auch noch. Ab dem Sonntag geht der Rückbau von der alten Brücke los.
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1: Jetzt ist es 12:30, darum ein Kurzupdate von Pascal Rupp.
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3: Ende November sind zu Thun Gesamterneuerungswahlen. Wahlvorschläge können bis am 14. September eingereicht werden, meldet die Stadt Thun heute. Ein möglicher zweiter Wahlgang wäre am 20. Dezember. Thun wählt das Stadtpräsidium, die 5 Mitglieder vom Gemeinderat und die 40 Mitglieder vom Stadtrat neu. Der Kanton Luzern darf E-Voting, also das elektronische Abstimmen, testen. Der Bundesrat gibt grünes Licht, meldet er heute. Luzern darf das E-Voting bis Ende November 2028 bei eidgenössischen Abstimmungen ausprobieren. Seit 3 Jahren testen mehrere Kantone E-Voting. Die Bundeskanzlei zieht eine positive Bilanz. Mit einer Ausnahme hat das Abstimmen geklappt. Und noch Sport. Eishockey, die dritthöchste Schweizer Liga Mai-Hockey League, startet am 19. September in die neue Saison. Nach einer Saison mit 11 Teams geht die Liga wieder zurück zum Format mit 12 Teams, meldet der Verband Swiss Eishockey. Aus der Region sind wie schon letzte Saison Hockey Huttwil, der SC Langenthal und der EHC Thun dabei.
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1: Mit in der Hitzewelle ist noch keine Abkühlung von oben in Sicht. Bis und mit dem Samstag bleibt es so sonnig und heiß wie auch heute. Und auch die Gewässer sind gar nicht mal mehr so eine gute Abkühlung. Die Aare die hat schon jetzt 22 Grad und auch der Thunersee ist warm mit 23 Grad. Da müssen wir, wenn schon, in Dämmen. Die hat immerhin noch im Moment etwa knapp 18 Grad.
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1: Da läuft alles rund in der Region. Kommen gut für sie 2:30. Wenn dass wir das nächste Mal ein bisschen Gewitter und zumindest ein bisschen Abkühlung bekommen, das fragen wir unseren Wetterexperten am 20 vor. Ihr seid unterwegs mit Neo 1 durch den Mittwochnachmittag, 24. Juni, mit dem Pascal Rupp und mir, der Céline Raimond. Ciao zusammen.
3: Salut zusammen.
1: Und ich übergebe Foster the People.

0: Tom Gregory mit «Wreck» gehört bei Neo Ace.
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0: Oh, heute gibt es eigentlich nicht viel Neues zu erzählen. Blauer Himmel und Sonnenschein, Mario Rindlisbacher vom Meteotestbüro zu Bern.
2: Ja, definitiv. Heute scheint auch wieder meistens die Sonne, zumindest am frühen Nachmittag, am späteren Nachmittag. Da gibt es ein paar Quellwolken, das vor allem Richtung Berge. Einzelne kurze Regengüsse sind dort nicht ganz ausgeschlossen, sonst gibt es aber heute Trocknungswetter bei Temperaturen von etwa 33 Grad. Dazu geht ein bisschen die Beise.
0: Steht denn irgendwann so ein Zusammenbruch an, wo es mal ein bisschen Gewitter und ein bisschen abkühlen?
2: Nein, nach dem sieht es nicht aus in den nächsten Tagen. Die Hitzewelle die geht weiter bis und mit am Samstag auf jeden Fall. Wir haben morgen über den Bergen allenfalls ein bisschen mehr Quellwolken und gerade Richtung Berner Oberland kannst du mal ein Gewitter geben. Im Neo-Eisland ist das auch nicht ganz ausgeschlossen. Freitag, Samstag viel Sonnenschein weiterhin. Am Nachmittag und gegen Abend jeweils vereinzelte Gewitter über den Bergen bei rund 35 Grad am Nachmittag. Am Sonntag, da dürfte es dann so recht töppig werden. Temperaturen immer noch über 30 Grad auf den Nachmittag und gegen Abend gibt es sehr wahrscheinlich verbreitete Gewitter.
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0: Sex on Fire, Körpinel 1, 10 Minuten bevor es 1 wird. Über 5 Millionen plus hat Burgdorf Fan gemacht. Und gleich sind sie nicht zufrieden mit der Jahresrechnung 2025. Neo 1 hat auch schon berichtet. Sie hätten sogar noch einen höheren Gewinn budgetiert, hat uns die zuständige Gemeinderätin hier gesagt. Und jetzt sind sie eben das erste Mal unter ihrem Budget gelandet.
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0: Und das beeinflusst jetzt auch das Budget für 2027, wo sie dran sind, sagt uns Beatrice Kuster-Müller.
2: Selbstverständlich hat die Einfluss und wir werden das gegen oben korrigieren. Das ist keine Frage, oder?
0: Generell sei es schwierig, ein Budget zu machen. Jetzt, wo die Jahresrechnung von heuer ja noch am Laufen ist, haben sie wenig Anhaltspunkte, erklärt Beatrice Kuster-Müller, die zuständige Gemeinderätin.
2: Bis im November, also da müssen wir ein Ausgleichungsbudget wieder bringen, oder? Und wie nicht die Jahresrechnung wird rauskommen, das wird ganz schwierig sein, im Moment zu sagen. Wir schauen ja unterwegs schon ein bisschen, wie sind wir drin. Wobei auch das ist spannend. Also manchmal sind wir noch fast im Q3 relativ schlecht unterwegs und plötzlich tut sich noch komplett verändern.
0: Jetzt können das vorläufige Budget für das Jahr 2027 einfach mal vor einem Gemeinderat und dann werden sie durch das Jahr laufend immer wieder angepasst, je nach Ausgaben und Einnahmen von Burgdorf. Wieso, dass sie den Fan weniger Plus gemacht haben, als sie eigentlich budgetiert haben, das hört ihr schon jetzt nachher online auf neo1.ch.
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0: Jetzt ist es eins. Darum gibt es ein Update von Pascal Rupp.
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4: Die Glütschbach AG übernimmt das ehemalige Spitalareal zu Münsingen. Der Bundesrat will Zivildienst und Zivilschutz zum Katastrophenschutz fusionieren. Und das Wetter der Name ist es sonnig und warm bei um die 34 Grad. Seit 3 Jahren ist das Spital Münsingen zu. Jetzt geht es auf dem Areal vorwärts. Die Glütschbach AG kauft das Grundstück, schreiben das Unternehmen, die Inselgruppe, die das Spitalareal bis jetzt gehört, und die Gemeinde Münsingen gestern ihre gemeinsame Mitteilung. Hinter der Glütschbach AG stecken die beiden Brüder Hans-Uli und Christian Müller und der Alfred Bertschi. Die neuen Investoren planen auf dem Areal jetzt ein regionales Gesundheits- und Begegnungszentrum. Das freut die Gemeinde Münsingen. Die Gemeindepräsidentin Stefanie Feller.
5: Wir sind dort sehr froh, dass die Müller wirklich versuchen, eine medizinische Grundversorgung aufzugleisen, dort im ehemaligen Spital. Oder ich glaube, die Leute in Münsingen brauchen eine Grundversorgung. Dass es kein Spital mehr gibt, so wie es früher war, hat man, glaube ich, akzeptiert hier. Aber es braucht wie eine Art Walk-in-Notfall oder eine Erstversorgung, damit man hier vor Ort an einen Ort herkommt, wenn man dringend Hilfe braucht.
4: Das Zentrum auf dem ehemaligen Spitalgelände soll die medizinische Grundversorgung für rund 110'000 Einwohnende sichern, heisst es in der Mitteilung weiter. Die Investoren wollen jetzt schrittweise interessierte Leistungsanbieter wie Praxen oder Einzelpersonen angehen und Lösungen schaffen. Wenn das neue Gesundheitszentrum auftut, ist noch offen. In Ramsey entsteht ein neues Zentrum für Kinder mit Autismus, ADHS und anderen sogenannten neurodivergenten Besonderheiten. Konkret plant der Verein HSR Miteinander ein Angebot, das die Eltern von betroffenen Kindern ein paar Stunden entlasten kann. Das durch eine kurzfristige und flexible Betreuung. Ziel sei es, geschützte Räume zu schaffen, schreibt der Verein in ihrer Medienmitteilung. Das Zentrum soll im September aufgehen. Für die ersten Räume und Angebote schnell aufzutun, sammelt HSR Miteinander im Moment Geld via Crowdfunding. Solothurner Firmen müssen auch in Zukunft Finanzausgleichssteuern zahlen. Das hat der Kantonsrat heute entschieden. Die Steuern kommen unter anderem den Landeskirchen zugute. Die Jungfreisinnigen wollten diese Steuern freiwillig machen. Die Meinungen sind in der Diskussion deutlich auseinandergegangen. Schlussendlich hat der Kantonsrat die Idee der Jungfreisinnigen aber deutlich abgelehnt, mit 69 Nein zu 25 Ja-Stimmen bei 5 Enthaltungen. Eine Sicherheitsdienstpflicht soll dafür sorgen, dass Armee und Zivilschutz genug Leute haben. Der Bundesrat will für das den Zivildienst mit dem Zivilschutz zum Katastrophenschutz fusionieren, meldet er heute. Ziel sei es, Katastrophen und Notlagen besser zu meistern. Angehörige vom Katastrophenschutz sollen aber auch etwas für Gesundheit, Soziales und Umwelt machen, so wie heute die Zivis. Der Dienst soll wie heute nur für Schweizer Männer Pflicht sein und die sollen auch nicht zwischen Armee und Katastrophenschutz auslesen können. Als nächstes sollen die Kantone sagen, was sie von den Plänen vom Bundesrat halten.
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0: Wir nehmen die Hitzewellen noch mit. Auch heute haben wir strahlend blauen Himmel und viel Sonnenschein. Die Temperaturen steigen weiter auf Opsi bis auf 34 Grad. Morgen hat es ein bisschen mehr Quellwolken, aber es bleibt weiterhin heiß und trocken. Bis und mit dem Samstag geht es noch so weiter. Auf den Sonntag, da sind dann das nächste Mal Gewitter und zumindest so ein bisschen eine Abkühlung möglich.
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0: Da läuft alles rund 4 Minuten nach den 1. Kommen gut vorbei.
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0: Mit einem Stündchen Musik im Bett seid ihr ab jetzt begleitet hier bei Neo 1 bis 2. Dann gibt es die Nachrichten. Ich bin Céline Remund, habt einen guten Abend.

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2: Habt ganz schönen Mittwochnachmittag zu euch Heimer. Für dass ihr im Bild bleibt, liefert Jasmin Wüthrich die aktuellsten News.
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4: Die Main-Emmental AG von Zollbrück ist finanziell nicht gut drin. In Zukunft gibt es in der ganzen Schweiz einen Buss, wenn jemand einfach Küder an Boden schiesst. Und das Wetter, es ist sonnig und heiß, dann gibt es Temperaturen bis zu 34 Grad. Die Bierbrauerei mit Brauschür Main-Emmental Zollbrück ist ihm nicht gut drin. Schon 2024 hat die Main-Emmental AG 150'000 Franken Hinterzieh gemacht. Fern ist es dann nicht besser geworden. Das Minus ist zwar kleiner, aber es hat wieder Verlust gegeben. Genaue Zahlen sagt das Unternehmen nicht. Die Revisionsstelle glaubt nicht mehr daran, dass die Firma so weiterarbeiten kann wie bis jetzt. Evelyn Locher, Verwaltungsrätin und Mitgründerin, sagt:
5: Wir haben eigentlich auch die letzten Jahre immer ein Minus geschrieben und das aufkumuliert hat jetzt einfach ergeben, dass nachher der Revisor hat gesagt, halt, da müssen wir jetzt noch einmal über die Bücher.
4: Der Revisor ist darum zum Regionalgericht und hat gemeldet, dass die Main-Emmental AG in Schieflage ist.
5: Das Gericht hat nachher verfügt, dass sie schauen wollen, was machen wir, dass die Firma weiterlaufen kann, dass sie rentabel geführt werden kann. Und jetzt sind wir einfach mit in diesem Prozess. Also, wir sind im Austausch, also respektive wir haben natürlich die alles zusammen können wie schicken, also Sparmassnahmen, flankierende Massnahmen.
4: Jetzt erwartet die Main-Emmental AG auf die Antwort vom Regionalgericht. Die Gründe, warum es finanziell nicht gut läuft, sind verschieden. Zum einen werden weniger Bier getrunken, zum anderen ist es seit der Corona-Pandemie in der Gastrobranche auch allgemein schwieriger geworden. Auch wenn es schwierig ist, möchten sie aber gerne weitermachen, ergänzt Evelyn Locher, Verwaltungsrätin von Main-Emmental AG von Zollbrück. Rund um das Schulzentrum Elzmatt in Langenthal hat es Kirschlorbeer. Die Stadt will jetzt etwas gegen die invasive Pflanze machen. Langenthal will die Umgebung mit verschiedenen Massnahmen ökologisch aufwerten. Das heisst es heute in einer Mitteilung von der Stadt. Der Kirschlorbeer gilt in der Schweiz seit dem Herbst 2024 als sogenannte Neophyt, also als fremde Pflanze, die sich unkontrolliert ausbreitet. Weil sich die Ausbreitung zu Langenthal fast nicht lassen vermeiden, soll der Kirschlorbeer jetzt weg. Aber im Herbst heuer will Langenthal anfangen mit dem Entfernen. Über 3 Jahre wird dann der Kirschlorbeer bei Elzmatt schrittweise fortgeschrissen. Im Februar heuer hat die Kantonspolizei Bern 2 Frauen angehalten, die mutmasslich Opfer unter Medikament gesetzt und sie dann ausgeraubt haben. Jetzt sind die Ermittlungen abgeschlossen, das heisst heute ihre Mitteilung von Kapo. Die beiden Frauen werden angeklagt. Im November soll es jetzt Bern ein Mann in seinem Daheim betäubt und ausgeraubt haben. Rund 2 Wochen später hat es in Lies einen ähnlichen Fall gegeben. Im Februar heuer hat die Polizei die Frauen dann verwischt. Seitdem sind sie in Untersuchungshaft und kommen jetzt vor das Gericht. In Zukunft gibt es einen Buss, wenn jemand Küder einfach an den Boden schiesst. Der Bundesrat hat die Einführung von hohen Bussen für das sogenannte Littering beschlossen. Die Bussen sind in der ganzen Schweiz einheitlich. Je nach Art und Menge des Küder gibt es einen Buss von bis zu 250 Franken. Das heisst heute in der Mitteilung vom Bund. Die neuen Regeln gelten ab dem 1. August. Neue Regeln gibt es auch für Plastikverpackungen. Neu müssen die Detailhändler auch Sammelstellen für solche Verpackungen anbieten. Weiter müssen Plastikverpackungen neu zu mindestens 55% und Tetrapacks zu mindestens 70% recycelbar sein. Der Bundesrat will mit diesen Massnahmen die Umweltbelastung verkleinern.
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2: Heute Nachmittag scheint die Sonne am frühen Nachmittag. Gegen späteren Nachmittag könnte es den Quellwolken geben über den Bergen und dann hurtig ein bisschen regeln. Sonst aber aus Trocknungswetter bis zu 34 Grad. Gleichzeitig geht auch noch ein bisschen die Beise. Die Hitzephase die geht weiter bis und mit dem Samstag. Morgen haben wir dann über den Bergen ein bisschen mehr Quellwolken als heute. Und Richtung Berner Oberland und auch im Neo-Eisland könnte es allenfalls ein Gewitter geben. Freitag und Samstag haben wir dann auch viel Sonnenschein und gegen Abend könnte es lokale Gewitter geben über den Bergen. Die Höchstwerte dann sind dann um die 35 Grad.
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2: Es stockt auf der A1 Bern Richtung Zürich zwischen Kriegstetten und Wangen an der Aare, das an einer Baustelle. Ich wünsche viel Geduld und einen lieben Gruß ins Auto.
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2: Mit euch unterwegs an diesem heissen Mittwochnachmittag sind Jasmin Wüttrich und ich, der Manuel Bartlomé. Wir thematisieren heute das eine oder das andere. Zum einen reden wir über die Hitzephase, die wir haben momentan. Dann gehen wir auch noch in die Mühle Kleb zurück. Das ist in unserem Neo-Eisen-Tag aus. Und dann gegen Abend wird es sportlich bei uns. Es geht um die Sportstory und dann spielt dahin auch die Schweiz gegen Kanada an der Shoot-WM. Und da hat unsere Neo-Eisen-Sportredaktion getippt, was sie hier für ein Resultat erwarten. Und ihr dürft heute Nami euren Tipp abgeben auf unserem Instagram-Kanal. Ihr findet es auf Insta und auch auf Facebook. Und mit euch unterwegs, wie gesagt, der Manuel Bartlomé und Jasmin Wüttrich. Schön habt ihr eingeschaltet. Wir wünschen einen gemütlichen und kühlen Nami. Salut zusammen.
4: Hoi zusammen.

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0: Ihr hört Neo Eis an diesem Mittwochnachmittag, 24. Juni. Wir haben 3. Für das ihr im Bild bleibt, liefert Jasmin Wüthrich die aktuellsten News.
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2: Die Main Emmental AG von Zollbrück ist finanziell nicht gut drin. In Zukunft gibt es in der ganzen Schweiz einen Buss, wenn jemand einfach Küder an Boden schiesst. Und das Wetter, es ist sonnig und heiß. Dann gibt es Temperaturen bis zu 34 Grad. Die Bierbrauerei mit Brauschür Main Emmental Zollbrück ist ihm nicht gut drin. Schon 2024 hat die Main Emmental AG 150'000 Franken Hinterzieh gemacht. Fern ist es dann nicht besser geworden. Das Minus ist zwar kleiner, aber es hat wieder Verlust gegeben. Genaue Zahlen sagt das Unternehmen nicht. Die Revisionsstelle glaubt nicht mehr daran, dass die Firma so weiterarbeiten kann wie bis jetzt. Evelyn Locher, Verwaltungsrätin und Mitgründerin, sagt:
3: Wir haben eigentlich auch die letzten Jahre immer ein Minus geschrieben und das aufkumuliert hat jetzt einfach ergeben, dass nachher der Revisor hat gesagt, halt, da müssen wir jetzt noch einmal über die Bücher.
2: Der Revisor ist darum zum Regionalgericht und hat gemeldet, dass die Main Emmental AG in Schieflage ist.
3: Das Gericht hat nachher verfügt, dass sie schauen wollen, was machen wir, dass die Firma weiterlaufen kann, dass sie rentabel geführt werden kann. Und jetzt sind wir einfach mit in diesem Prozess. Also, wir sind im Austausch, also respektive wir haben natürlich die alles zusammen können wie schicken, also Sparmassnahmen, flankierende Massnahmen.
2: Jetzt erwartet die Main Emmental AG auf die Antwort vom Regionalgericht. Die Gründe, warum es finanziell nicht gut läuft, sind verschieden. Zum einen werden weniger Bier getrunken, zum anderen ist es seit der Corona-Pandemie in der Gastrobranche auch allgemein schwieriger geworden. Auch wenn es schwierig ist, möchten sie aber gerne weitermachen, ergänzt Evelyn Locher, Verwaltungsrätin von Main Emmental AG von Zollbrück. Rund um das Schulzentrum Elzmatt in Langenthal hat es Kirschlorbeer. Die Stadt will jetzt etwas gegen die invasive Pflanze machen. Langenthal will die Umgebung mit verschiedenen Massnahmen ökologisch aufwerten. Das heisst es heute in einer Mitteilung vor Stadt. Der Kirschlorbeer gilt in der Schweiz seit dem Herbst 2024 als sogenannte Neophyt, also als fremde Pflanze, die sich unkontrolliert ausbreitet. Weil sich die Ausbreitung in Langenthal fast nicht vermeiden lässt, soll der Kirschlorbeer jetzt weg. Aber im Herbst heuer will Langenthal anfangen mit dem Entfernen. Über 3 Jahre wird dann der Kirschlorbeer bei Elzmatt schrittweise fortgeschrissen. Im Februar heuer hat die Kantonspolizei Bern 2 Frauen angehalten, die mutmasslich Opfer unter Medikament gesetzt und sie dann ausgeraubt haben. Jetzt sind die Ermittlungen abgeschlossen, das heisst heute ihre Mitteilung vor Kapo. Die beiden Frauen werden angeklagt. Im November soll jetzt Bern ein Mann in seinem Daheim betäubt und ausgeraubt haben. Rund 2 Wochen später hat es in Lies einen ähnlichen Fall gegeben. Im Februar heuer hat die Polizei die Frauen dann verwischt. Seitdem sind sie in Untersuchungshaft und kommen jetzt vor das Gericht. In Zukunft gibt es einen Buss, wenn jemand Küder einfach an den Boden schiesst. Der Bundesrat hat die Einführung von hohen Bussen für das sogenannte Littering beschlossen. Die Bussen sind in der ganzen Schweiz einheitlich. Je nach Art und Menge des Küders gibt es einen Buss von bis zu 250 Franken. Das heisst heute in der Mitteilung vom Bund. Die neuen Regeln gelten ab dem 1. August. Neue Regeln gibt es auch für Plastikverpackungen. Neu müssen die Detailhändler auch Sammelstellen für solche Verpackungen anbieten. Weiter müssen Plastikverpackungen neu zu mindestens 55% und Tetrapacks zu mindestens 70% recycelbar sein. Der Bundesrat will mit diesen Massnahmen die Umweltbelastung verkleinern.
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0: Einen sonnigen Nami haben wir noch jetzt aktuell. Später könnte es ein paar Quellwolken geben und über den Bergen dann vielleicht auch heute ein bisschen regnen. Sonst aus, aber trocken. Wir haben auch noch ein bisschen Beisen, die geht gleichzeitig und bis zu 34 Grad. Die Hitzephase ist ja morgen und bis mit dem Samstag das Thema. Morgen haben wir dann ein bisschen mehr Quellwolken als heute und im Neo-Eisland und hier Richtung Berner Oberland können es lokale Gewitter geben. Freitag und Samstag auch viel Sonnenschein und typisches Wetter, dann können es dir auch heute ein bisschen Gewitter geben über den Bergen. Sonst aber trocken und schön, die Höchste werden dann bis zu 35 Grad.
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0: Es stockt auf der A1 Bern Richtung Zürich zwischen Kilberg und Herkingen, das an einer Baustelle, und in der Gegenrichtung A1 Zürich Richtung Bern zwischen der Raststätte Gunzgenort und Önsingen gibt es Stau, das an einem Pannenfahrzeug und einem defekten Lastwagen. Der rechte Fahrstreifen ist blockiert, und dann gehen wir auf die A2 Basel Richtung Luzern zwischen Egerkingen und Herkingen, und dort gibt es Stau, das an einem Pannenfahrzeug. Habt euch Sorge und viel Geduld.
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0: Es ist heiss. Es ist wirklich sehr, sehr heiss. Vor kurzer Zeit war es noch fast ein bisschen Frühling gewesen, und jetzt sind wir total in einer Hitzephase mit Temperaturen über 30 Grad. Wir reden am 4. ab, wieso das so schnell gegangen ist und wie heiss es sonst noch wird, weil wir haben gelesen, dass es der 2. heisseste Juni wird seit 270 Jahren. Ihr hört das alles am 4. ab, dann thematisieren wir die Hitzephase genauer. Mit dem unterwegs Jasmin Wüttrich aus der Redaktion und ich, der Manuel Bartlomé. Wir begleiten euch durch den Mittwochnachmittag. Schön, habt ihr eingeschaltet. Grüß euch miteinander.

0: der Luki Wüthrich mit «Ich vermisse dich», habt ihr gehört, hier bei NL1 an diesem Mittwochnachmittag. Es ist heiss. Wir schwitzen schon rum, wenn wir mit den Augen blinzeln. Typische Temperaturen für aussen, die Ventilatoren laufen auf Hochtouren. Für aussen sind alle an einem Schattenplätzchen und am Abend will man doch einfach nur eine Abkühlung. Der Sommer, der zeigt sich von seiner heissesten Seite in dieser Hitzephase. Über die Mordshitze rede ich jetzt mit der Céline Remond. Céline, wir haben vor ein paar Wochen noch kühle Temperaturen gehabt. Was ist da genau passiert für uns?
1: Bis am 12. Juni haben wir vom Sommer noch fast nichts gemerkt. Das heisst so im Artikel von SRF Meteo. Am 10. Juni hat es in Bern nur 15 Grad gegeben. Auf dem Sentis und auf dem Weissfluh Joch ist sogar noch Neuschnee rumgelegen. Und dann hat es eben gekippt. Ab dem 13. Juni ist plötzlich der Hochsommer gekommen und seit genau einer Woche haben wir jetzt die Hitzephase.
0: Wie speziell ist die Hitzephase im Vergleich zu früher?
1: Die ist sehr speziell. Es könnte der zweitheißeste Juni geben seit über 270 Jahren. Nur im Hitzesommer 2003 war es noch etwas heisser. Und an diesen Orten im Neo-Eisland könnte es jetzt 13 Tage nacheinander über 30 Grad warm werden. So etwas hat es seit den Wetteraufzeichnungen noch nie gegeben, sagt SRF Meteo.
0: Es wird sogar von möglichen Rekorden geredet. Wie heiss könnte es in diesem Fall noch werden?
1: Die Höchstwerte in dieser Hitzephase die können bis zu 38 hochgehen. Es wird sogar diskutiert, ob es irgendwo nördlich von den Alpen sogar zum ersten Mal über 40 Grad geben können. Logisch, das ist zwar weit weg, aber ja, man sieht, die Situation ist doch extrem.
0: Und was können wir jetzt da dagegen machen, für dass wir durch die hitzigen Tage kommen? Was sagen da die Behörden?
1: Die Gesundheits- und Sozial- und Integrationsdirektion vom Kanton Bern sagt natürlich genug trinken, am besten einfach Wasser und ja, nicht nur etwas Süßes. Körperlich anstrengende Sachen lieber am Morgen früh oder dann erst am Abend machen und über den Mittag in kühle Räume gehen und leichte Kleider anlegen. Übrigens merkt man jetzt auch bei mehr Wasserverbrauch. In verschiedenen Regionen im Neo-Eisland wird darauf hergewiesen, schon jetzt sparsam mit dem Trinkwasser umzugehen, zum Beispiel den Rasen nicht mehr unnötig zu bewässern.
0: Der diesjährige Sommer wird uns also noch ein Zeitchen beschäftigen. Darum schaut gut auf euch, trinkt genug und sucht immer wieder Schatten. Und übrigens, am Freitag wird es der heisseste Tag dieser Woche. Darum laufen dann hier bei Neo1 vom 3 bis 4 im Nami Songs nur mit Regen- und Wasser-Stichwort. Und vom 4 bis 5 gibt es nur coole Songs in unserer Neo1-Playlist. Eine schöne Abkühlung also für auf dem Weg Richtung Wochenende.

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3: Ciao zusammen, das ist Neo 1 an diesem Mittwochnami, 24. Juni. Wir haben 2 Minuten vor der 3:30 und da thematisieren wir immer, was das beschäftigt am darauffolgenden Tag hier bei uns im Radio.
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3: Und was morgen, dem Donnerstag, 25. Juni, alles thematisiert wird, das weiss Luke Kiesling.
5: Mehr Platz zum Spielen, Basteln und Lehren. In Wichtrach steht das Zügeln vom neuen Kindergarten an. Nach nur 9 Monaten ist der Neubau an der Niesenstrasse fertig.
6: Am 22. September 2024 haben die Wichtracher Stimmbürgerinnen und Stimmbürger an der Urnenabstimmung Ja zum Verpflichtungskredit zum neuen Kindergarten an der Niesenstrasse gesagt. Und dann ist das Schlag auf Schlag gegangen.
5: So die zuständige Gemeinderätin Sonja Gigax im Neo1-Interview. Wie schnell genau das alles gelaufen ist und wieso dass es einen Neubau für einen Kindergarten zu Wichtrach gebraucht hat, das hören wir dann von Sonja Gigax gleich morgen Morgen. Wecken tun euch ab 5:30 dort Lisa Graber und Barbara Grimm und ein weiterer Teil von unserer Neo1-Sportstory mit dem Sandro Aeschlimann. Der Neo1-Sportredakteur Janik Lanz redet diese Woche mit dem Davos-Goalie über seine Saison. Ein Teil davon war schon die WM.
7: Zuschauermässig war es unglaublich. Wir sind das erste Spiel gegen Tamis relativ schnell 2-0 geführt. Und hier hast du gemerkt, von denen hat heute brennt jeden Abend.
5: Wie die Heim-WM für den Zeziviler war, das hören wir dann morgen Donnerstag. Und morgen da gehen wir zusammen noch eins über die Bücher, was Knigge technisch im Restaurant geht und was nicht. Weil die Knigge-Regeln zeigen uns unter anderem den respektvollen Umgang mit unseren Mitmenschen. Wie wichtig ist aber Respekt im Restaurant am Personal gegenüber?
8: Ich bin der Gast und sie sind die Gastgebenden. Deshalb habe ich mich entsprechend zu verhalten. Das ist unglaublich wichtig.
5: Das sagt Linda Hunziker. Sie ist seit über 10 Jahren Knigge-Trainerin bei H&S Knigge zu Bern. Wie ihr euch richtig könnt und solltet verhalten, gehört ihr morgen im 4. Teil von unserem Wochenthema Knigge. Einschalten, gut zuhören und noch etwas lernen könnt ihr wie immer ab 5:30.
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0: Ihr hört Neo 1. An diesem Mittwochnachmittag, der 24. Juni, haben wir. Jetzt haben wir 20 vor 4.
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0: Wir sind aktuell voll im WM-Shoot-Fieber. Heute Abend um 9 Uhr spielt die Schweiz gegen Kanada. Shoot ist also total das Thema momentan. Ist okay, dagegen ein bisschen weniger. Aber jetzt geht hier bei Neo 1 eben schon. Es waren die zwei besten Mannschaften in diesem Winter. In der Quali die Plätze 1 und 2 und dann auch in den Playoffs, beide im Finale und so auch wieder Platz 1 und 2. So ist es diesen Winter in der National League gegangen. Der Qualisieger HC Davos hat im Playoff-Finale gegen das zweitplatzierte Fribourg-Gotteron gespielt. Mit einem besseren Ende für die Friburger, die sich das erste Mal in ihrer Vereinsgeschichte den Titel geholt haben. Davos auf der anderen Seite ist leer ausgegangen und Janik Lanz hat mit dem Goal Sandro Aeschlimann nochmal auf die Finalserie zurückgeschaut.
3: Top-Saison, die schlussendlich in diesem Vizemeistertitel endet. Wie gross ist jetzt die Enttäuschung? Wie fest studierst du jetzt noch an diesen Sachen nach?
4: Es kommt immer darauf an. Also, es kommt sicher immer ab und zu drauf, wo du denkst, ja, wir sind nicht sehr cool. Aber gleichzeitig kommt da sehr viele coole Momente durch, wo du wirklich eben eine riesen Freude hast. Und ja, darum. Momentan ist es wirklich das, was du dann postest. Also eben, solche Sachen geben wirklich Lust auf mehr. Ich glaube, da wirst du nie aus Spitzathlet oder aus Athlet wirst du nie gesättigt von solchen Sachen.
3: Wenn du jetzt ein bisschen zurückschaust auf die Finalserie, wie hast du die erlebt als Goalie? Wie war das für dich gewesen?
4: Ja, es war eine der geilsten Serien, die ich jemals gespielt habe. Es ist einfach, jeder Fehler konnte den Unterschied machen zum Sieg oder Niederlage. Ich glaube, es sind global Matches mit einem Goal, also 4-5 Mal Verlängerung. Und es sind wirklich zwei unglaublich gute Teams aufeinander getreten. Und am Schluss ja, hat über 7 Spiele dann das 10. Team gewonnen. Es gibt halt immer einen Sieger und einen Verlierer. Und dieses Jahr waren leider mehr auf der falschen Seite gewesen. Aber es ist wirklich zum Hockeyspielen, ich glaube auch gegen aussen, eine der cooleren Serien gewesen, zum Schauen.
3: Was war schlussendlich das, was euch auf die Verlierseite gebracht hat? Was würdest du sagen?
4: Ja, ich glaube am Schluss die Effizienz, die letzte Kaltblütigkeit, sind wir 2 Minuten vor Schluss, haben wir noch einen Lattenschuss. Ich glaube, es ist einfach so das kleinste Detail, das, glaube ich, einfach am Schluss sehr besser gemacht als wir.
3: Wenn du jetzt von dieser Serie etwas müsstest rausstreichen, wo dir besonders bleibt, was wäre es? Gibt es einen Moment in einem Spiel oder irgendwie sonst zwischen dem Spiel, wo du sagst, hey, das ist mir eingefahren?
4: Ich muss ehrlich sagen, ich habe noch alle 7 Spiele vor mir. Ich muss wirklich sagen, ich glaube, das ist etwas, wo ich immer wieder zurückschaue, ob jetzt positiv oder negativ eingefahren ist, wirklich, ja, dass du einfach wirklich dir keine Fehlertaschen erlauben, um ein Meister zu werden.
3: Ich muss etwas auch noch ansprechen, was mir besonders ist eingefahren als Zuschauer. Das war die Stimmung, sowohl bei euch daheim wie auch auswärts. Wie hast du das erlebt? Komplette Ekstase, auch Bogenzeit in Fribourg, die halt wirklich extrem viel gemacht hat.
4: Ja, also die Stimmung ist erstes Mal in Davos das ganze Jahr. Also wirklich so krass wie das Jahr, ist mir noch nie aufgefallen. Es war schon immer gut gewesen, aber wirklich das Jahr war extrem gewesen. Ja, Final Fribourg wie auch bei uns, jedes Mal die Hütte voll, draussen voll. Es war unglaublich gewesen. Was ich auch schön gefunden habe, es hat nie irgendwelche Sachen gegeben unter den Fans. Es war wirklich immer eine gute Stimmung gewesen. Beidseitig, und das ist das, was du als Sportler eigentlich cool findest, weil wirklich die Fans da sind wegen dem Hockey und wirklich das machen und Freude haben an dem, was du drunter machst.
0: Letzte Woche haben wir auch mit jemandem von der anderen Seite geredet. Der findet die Sportstory von Jamiro Reber von Fribourg-Gotteron jederzeit zum Nachhören auf neo1.ch.
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0: Das ist Neo 1 an diesem Mittwoch, Nachmittag, 10 vor 4 Uhr haben wir. In die Bade gehen, mit Freunden bräteln oder ein Glas schnauzen. Bei diesem schönen Sommerwetter, das auch heute wieder auf dem Programm steht, da kann man am Abend nach dem Arbeiten auch sehr viel unternehmen. Am schönen Sommerabend, da könntet ihr auch an ein Open-Air-Musical gehen. Zum Beispiel «Hopsat Life of a Girl». Das ist das erste Schweizer Musical überhaupt, das im Jahr 1935 entstanden ist. Heuer wird es auf der Bühne Burgäste Zöckingen gezeigt und die Premiere die ist letzten Donnerstag und läuft noch bis zum 5. Juli. Besonders wichtig ist bei diesem Stück die Musik. Die ist vom Schweizer Komponisten Paul Burkhardt. Mit dem Stück «Hopsat Life of a Girl» ist der Paul Burkhardt bekannt worden. Noch heute käme seine Musik gut an, sagt der Reimar Walter, der musikalische Leiter.
1: Bei der Musik muss man einfach sagen, das sind wirklich Hits, die dort drin kommen. Also wir haben das angeschaut, schon von zuerst natürlich rein vom Klavierauszug her. Und wir sind nach der ersten Probe gewesen, wo noch dazu gesungen worden ist. Und wir sind einfach wie weggefegt gewesen, weil das so tolle Musik ist. Das sind absolute Ohrwürme eigentlich, auch wenn man sie gar nicht könnte.
0: Die Musik von Paul Burkhardt ist bis heute speziell, ergänzt Reimar Walzer.
1: Das ist eine der Qualitäten von Burkhardt, dass er einfach so eingängige Musik hat können schreiben, wo einem wirklich nachher nach der Probe die ganze Zeit nachlaufen und die ganze Zeit so ein bisschen auf dem Heimweg singt und vor sich hin trällert. Und das ist wunderbar und das ist auch seine riesige Qualität, die er hatte.
0: Im Musical geht es um zwei Mädchen Hopsa. Sie hat grosse Träume und geht für das bis auf New York. Die Musik begleitet die Geschichte vom Anfang bis zum Schluss. Was jetzt einfach tönt, ist für die MusikerInnen aber gar nicht so einfach.
1: Man hat immer das Gefühl, es sei unheimlich einfach. Und wenn man es aber genau anschaut, ist immer wahnsinnig raffiniert in der Ausarbeitung, wie er das Ganze komponiert hat.
0: Viel Bütz und viel Können braucht es für die Musik, aber auch sonst für all die auf der Bühne stehen bei diesem Musical. «Hopsa, the Life of a Girl», das allererste Schweizer Musical überhaupt mit Musik von Paul Burkhardt, läuft noch bis zum 5. Juli auf der Bühne Burgäste in Zöckingen.

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2: Es ist 4 Uhr, grüß dich wohl.
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4: Mit Jasmin Wüttrich. Die Polizei hat in Köniz 3 mutmaßliche Einbrecher verwünscht. Der FC Thun verpflichtet der Pauper Nicolas Bürgi. Und das Wetter am Abend bleibt heiß bei um die 33 Grad. Ganz vereinzelt gibt es Gewitter, mehrheitlich bleibt es aber trocken. Vor einer Woche hat die Kantonspolizei Bern in Köniz nach einem Einbruch 3 mutmaßliche Täter angehalten. Die Polizei hat am Montag vor einer Woche die Meldung bekommen, dass 3 Leute in einen Laden einbrechen. Wo die Kapo vor dem Laden war, war niemand mehr herum. Die Polizei ist dann aber auf ein Auto, das viel zu schnell unterwegs war, aufmerksam geworden. Die Männer haben das Auto stehen lassen und sind dann zu Fuss weiter. Die Polizei hat die Männer im Alter von 18 und 19 aber verwünscht und sie vorläufig festgenommen. Das Fluchtauto war als gestohlen gemeldet. Das heisst heute in einer Mitteilung von der Kantonspolizei Bern. Die zuständige Staatsanwaltschaft ermittelt jetzt. Auf der Zugstrecke zwischen Solothurn und Moutier im Kanton Jura haben sich gestern Zuggleise verformt. Das bestätigt das Bahnunternehmen BLS auf Anfrage von Nachrichtenagentur Keystone SDA. Grund für die Verformung ist die aktuelle Hitzewelle. Wegen der Gleisverformung sind die Züge zwischen Solothurn und Moutier gestern Nachmittag bis morgen um 6 Uhr nicht richtig gefahren. Die Gleise sind an den betroffenen Stellen jetzt manuell gerichtet und gestopft worden. So sollen sich Gleise so schnell auch nicht mehr verformen. Krankenkassen müssen zahlen, wenn eine Transperson vor der Geschlechtsangleichung Spermien einfrieren will. Das Bundesgericht hat heute die Beschwerden von einer Krankenkasse abgewiesen. Eine 22-jährige Transperson hat Spermien einfrieren lassen, bevor sie eine geschlechtsangleichende Hormontherapie hat gemacht. Die Krankenversicherung hat die 300 Franken für das aber nicht übernehmen. Die Liste der ärztlichen Leistungen, die die Grundversicherung übernimmt, sind aber nicht abschliessend. Es steht zwar schon nur das Einfrieren von Spermien oder Eizellen im Rahmen von z.B. einer Krebs- oder Immuntherapie drauf. Die geschlechtsangleichende Hormontherapie erfüllt die Kriterien, aber auch begründet das Bundesgericht. Und dann noch Sport Schutte. Der Nicola Bürgi wechselt zurück in die Schweiz. Der Pauper unterschreibt beim FC Thun einen Vertrag bis in Sommer 2028. Dann gibt es die Option auf eine Verlängerung um eine weitere Saison. Das heisst heute in einer Mitteilung vom FC Thun. Der 30-jährige Innenverteidiger hat schon 2017 mal für die Berner Oberländer gespielt. Vorher hat er in der Schweiz auch für IB und Aro geschuttet. Zuletzt ist der Nicola Bürgi in Dänemark beim Erstligist Odense unter Vertrag gewesen. Und dann noch Schwingen. Für einen Gurdin Orlik ist die Saison fertig. Der Bündner, der für die Berner Oberländer schwingt, hat sich am Sonntag beim Schwarzsee schwingend eine Schulter verletzt. Was genau kaputt ist, sei noch nicht klar und werde noch abgeklärt. Schon jetzt ist aber klar, dass es eine Operation braucht. Darum ist die Saison gelaufen. Das schreibt der Orlik auf Instagram.
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2: Wir haben viel Sonnenschein für uns und üppige Temperaturen. Jetzt, im späteren Nami, können die Quellwolken dazukommen und dann kann es über den Bergen hurtig Regentropfen geben. Sonst aber Trocknungswetter bis zu 33 Grad und eine leichte Beise geht auch noch für uns. Die Hitzephase ist ja morgen bis und mit dem Samstag das Thema. Wir haben morgen ein bisschen mehr Quellwolken als heute und im Neo-Eisland könnte es allenfalls auch ein Gewitter geben, aber das ist nicht eine sehr grosse Wahrscheinlichkeit. Freitag und Samstag haben wir dann auch viel Sonnenschein und dann kann es dann auch gegen Abend lokale Gewitter geben über den Bergen. Die Höchstwerte dann sind dann um die 35 Grad.
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2: Da habe ich noch schon die eine oder andere Meldung. Es stockt auf der A1 Bern Richtung Zürich zwischen Kilberg und Herkingen, da ist eine Baustelle. Ebenfalls auf der A1 zwischen Schönbühl und dem Rastplatz Horst stockt es. Da ist wegen einem Unfall die Standstreifen sind blockiert. In der Gegenrichtung A1 Zürich Richtung Bern zwischen Herkingen und Önsingen braucht es mehr Geduld. Dann gehen wir auf die A6 Bern Richtung Thun zwischen Rubigen und Kiesen. Dort hat es einen Stau gegeben, das wegen einem Unfall der linke Fahrstreifen ist blockiert. Und dann auch die A2 Basel Richtung Luzern zwischen Egerkingen und Herkingen. Und dort stauen sie das wegen einem Pannenfahrzeug. Ganz viel Geduld.
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2: In der Gemeinde Worb, da ist ein altes Gebäude vor dem Abriss gerettet worden. Der sogenannte Ebersold-Speicher soll jetzt dort eine neue Aufgabe bekommen. Beim Freizeithaus zu Worb soll dort ein Ort zum Zusammentreffen entstehen, unter anderem. Für das Projekt braucht es aber einen Haufen Geld. Was da alles geplant ist und wer von dem kann profitieren, das gehört der plus minus im Viertel ab. Mit der Hungerex an diesem Mittwochnachmittag Jasmin Wüttrich und ich, der Manuel Bartlomé. Ciao zusammen und einen kühlen und gemütlichen Nami.
4: Hallo zusammen.

0: Schweizer Musik mit Hecht, passend zu dem Wetter für aussen. Surfer habt ihr gehört hier bei Neo Ace. Ein Ort, wo man sich zusammen treffen kann, zusammen schneddern, mit den Kindern spielen, ein Feuerchen machen oder etwas Grosses zusammen feiern. So ein Ort soll auch der Ebersold-Speicher beim Freizeithaus zu Wort werden. Der 250-jährige Speicher ist letztes Jahr vor dem Abriss gerettet worden. Jetzt soll er neu zur Jugendarbeit Worb gehören, die heuer das 50-Jahr-Jubiläum feiert, sagt Jonas Niederhauser, der Projektleiter von Jugendarbeit.
1: Der Aufhänger auf 50-Jahr-Jubiläum möchten wir wie dann den Speicher vom jetzigen Standort an Richtung Standort zügeln. Also das Ziel ist, dass wir genug Geld zusammen haben, damit wir ihn dann zügeln können, wie als Festakt eigentlich.
0: Der alte Speicher zu Worb wird gezügelt, und zwar zum Freizeithaus der Jugendarbeit Worb. Bis das im Oktober passiert, muss noch einiges gemacht werden. Was denn im neuen Speicher wird möglich sein, das hat die Jugendarbeit schon wissen von der Bevölkerung.
1: Da sind wir sehr positiv gestimmt, dass wir das herbringen, weil eben wir haben wirklich sehr grosse Zustimmung für das Projekt bekommen besitzen und haben wirklich von vielen gehört, dass sie eine mega coole Sache finden.
0: Der Speicher soll nicht einfach ein altes Haus sein und bleiben. Es ist geplant, dass es rund um das Gebäude ein neuer Treffpunkt wird, sagt Jonas Niederhauser.
1: Den Aussenraum tun wir ja wie aufwerten, dass wir den im Rahmen des Angebots der Jugendarbeit können nutzen können. Es gibt etwa die sonst Veranstaltungen, private Feiern oder auch von Kindern und Jugendlichen, die es autonom nutzen, die den Raum dann können nutzen können, der auch weiter zur Verfügung gestellt wird.
0: Und es sollen auch die Leute davon profitieren, die beim Freizeithaus in die Boulderhalle gehen.
1: Ja, viele Leute, die regelmässig zu uns kommen, können bouldern. Und es soll auch ein Mehrwert für diese Leute sein.
0: Viele würden also auf ihre Kosten kommen beim neu geplanten Speicher zu Worb. Für die ganze Umsetzung braucht die Jugendarbeit aber noch Geld. Das Crowdfunding hat gestartet. Das ganze Projekt, das kostet rund 230'000 Franken. Darum sucht die Jugendarbeit Unterstützung von Stiftungen und auch von Privatpersonen. Wenn alles klappt, dann wird der Ebersold-Speicher im Herbst offiziell eingeweiht.

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3: Ihr hört Neo 1 an diesem Mittwochfeierabend, 16:30 haben wir.
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3: Nach der OGA kommt die ÖGA. Seit letztem Wochenende ist in Langnau die Oberemmentalische Gewerbe- und Landwirtschaftsausstellung OGA durch. Und seit heute da läuft bei der Gartenbauschule Oeschberg bei Koppingen die Oeschberger Gartenausstellung, kurz ÖGA, Jasmin Wüttrich.
5: Es ist die Fachmesse der grünen Branche in der Schweiz. Auf einer Fläche von fast 17 Schuttfeldern sind heute bis und mit Freitag Rasenmäher, Roboter für Zietten oder auch Backer ausgestellt. Es geht dabei um einen Austausch von den Leuten aus der Branche, sei es Bäuerinnen, Chefs oder auch Lernende. In der 5-Stunde hören wir dann ausführlich, wie die Verantwortlichen von der ÖGA auf die Messe voranschauen, aber auch auf die Vorbereitungen im Vorfeld zurückschauen.
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3: Heute Abend da haben wir ein paar Quellwolken. Es bleibt trocken an den meisten Orten. Sehr wahrscheinlich gibt es keine Gewitter. In der Nacht auf morgen wird es aber dann kühler und dann haben wir dann morgen etwa 16 Grad. Morgen durch den Tag haben wir dann eher viel Sonnenschein, am Nami deutlich über 30 Grad. In den Bergen gibt es mehr Quellwolken Richtung Berner Oberland oder im Neo-Eisland. Gegen Abend ist auch ein lokales Gewitter möglich. Am Freitag und Samstag gibt es gegen 35 Grad, also die heissesten Tage in dieser Woche. Viel Sonne, ein paar Quellwochen, weiterhin also voll in dieser Hitzephase.
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3: Da habe ich noch ein paar Meldungen. Es stockt auf der A1 Bern Richtung Zürich. Zwischen Kilberg und Herkingen, da ist eine Baustelle. Ebenfalls auf der A1 Bern Richtung Zürich. Zwischen Schönbühl und dem Rastplatz Hurst hat es einen Unfall gegeben. Dort stockt es. Dann in der Gegenrichtung A1 Zürich Richtung Bern. Zwischen Herkingen und Önsingen. Auch dort braucht es mehr Geduld. Und dann gehen wir auf die A6 Bern Richtung Thun. Zwischen Rubigen und Kissen. Auch dort hat es einen Unfall gegeben. Dort stockt es. Dort hat er etwa eine Viertelstunde länger. Habt noch Sorge und fahrt gut.
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3: Im Wankdorf wird es gleich ein bisschen anders aussehen als sonst. Statt Schutten gibt es dort nämlich jetzt Schwingerinnen und Schwinger. Anfang Juli ist dort das bernische kantonale Schwingfest. Hinter diesem Grossanlass steckt eine riesige Vorbereitung und wir thematisieren, was alles geplant ist

Ihr hört jetzt etwa um 20 vor. Jasmin Wüthrich und ich, der Manuel Bartlomé. Wir sind mitten unterwegs, langsam aber sicher Richtung Feierabend. Schön, seid ihr mitten unterwegs. Grüße!

0: Ihr hört Neo 1 an diesem Mittwochnachmittag. Wir haben jetzt 20 vor 5. Wenn alle BernerInnen an ein IB-Match gehen, dann ist das gefüllt mit IB-Fans und IB-SpielerInnen. Plötzlich ist das jetzt aber mal nicht mit SchüttlerInnen und Schüttler, sondern voll mit Sackmau und Schwinger. Das ist Anfang Juli so der Fall. Der Bernische Kantonal Schwingerverband feiert sein 125 Jahre Jubiläum und macht zudem auch ein Fest, Lisa Graber.
1: Am 4. und 5. Juli wird das Berner Stadion zur grössten Schwingarena der Region. Dann ist das Bernische Kantonale Schwingfest. Über 1000 Helfende sind schon am Vorbereiten. Sämtliche Gitter und Absperrungen werden weggenommen, der Gästensektor zurückgebaut, Sitzplätze umgebaut. Dazu passiert auch viel außerhalb vom Stadion, wie es der OK-Präsident vom Bernisch-Kantonalen Schwingverband Jürg Marti erklärt.
2: Die Zempachstrasse, das ist die Strasse, die vom Bahnhof Wankdorf direkt zum Stadion führt. Die wird von dort an, wo sie Zempachstrasse heisst, wird das eine Schwingergasse sein. Dort hier drin werden wir die üblichen Verdächtigen haben in Form von Meritstängen, von Präsenz, Darbietungen und so weiter. Im Ecken zwischen Zempachstrasse und Quartierplatz wird der Gabentempel aufgebaut sein.
1: Neben dem ist der Munistall. Und dann gibt es natürlich auch noch Foodstängen, Sponsoren sind anwesend und so weiter.
2: Man wird unweigerlich an den Gerüchen und den Geräuschen feststellen, dass man irgendwo in die Nähe kommt von einem Schwingplatz. Plus dem sind natürlich die Menschen, die das ausmachen. Schwingfestbevölker ist sicher manchmal auch schon ein bisschen von weiter zu erkennen.
1: Auf die Frage, warum man das Bernisch-Kantonale Schwingfest ja nicht verpassen soll, sagt der Jürg Marti.
2: Ja, da gibt es unzählige Gründe.
1: Klar, wegen dem Schwingen, wegen der Festwirtschaft. Und den Leuten.
2: Was sicher auch mit der Grund ist, warum man das Schwingfest besuchen soll, ist das Wankdorf-Stadion in einer absolut einmaligen Nutzung. In der jetzigen Form von Wankdorf war noch nie ein Schwingfest. Wir hatten anfangs so kleine Demo-Anlässe mit Sackmau und so, aber natürlich nicht in diesem Ausmass. Und darum ist sicher das Wankdorf in dieser Nutzung, wie es daherkommt, allein schon ein Besuch wert.
1: Ja, und dass das Bernisch-Kantonale Schwingfest im Wankdorf ist, das ergibt auch Sinn, weil Bern gilt als das Herz des schweizerischen Schwingsports. Kein anderer Kanton hat mehr Schwingerkönige.
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1: Das ist Neo 1 an diesem Mittwochnachmittag. Wir haben 12 Minuten vor den 5. Der Weg vom Getreide zum Brot, der geht nicht einfach so hurti-hurti. In der Mühle wird später mal das Getreidekorn verdrückt, für das man das Mehl näher rausnehmen kann. Wie das verdrückt läuft, das hat der Timo Kobu wissen.
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1: Für das ist er in die Mühle Kleb auf Rügsau. Sie machen nebst dem Mehl auch Teigwaren und sonstige Lebensmittel, die sie dann verkaufen. Aber Liesli ist es nicht in so einer Mühle, oder Timo Kobu?
3: Nein, wirklich nicht. Die Mühle die macht fein ein Radau. Und darum bin ich mit der Geschäftsführerin und Inhaberin von Mühle Kleber, Katja Stauder, ohne ein ruhiges Plätzchen für das Interview zu machen, nach unserem Mühle-Rundgang. Das Korn das kommt aus einem Lagersilo in die Mühle. Dort wird es noch ein bisschen benetzt, dass es dann besser aufgeht in der Mühle und kommt dann in einen sogenannten Abstehkasten. Und dann geht's los.
4: Dann geht es auf einen Schrotstuhl. Das sind jeweils zwei Walzen, die gegeneinander laufen, die Zähnchen haben, die im ersten Gang nachher das Korn im Prinzip verreiben.
3: Nach dem groben Malen kommt dann die zweite Malpassage.
4: Dann sind dann die Walzen ein bisschen feiner. Und nachher kommt es auf einen Ausmalstuhl und dort sind es dann zum Teil auch Glattwalzen. Das ist dann dort, wo wir dann nachher aus dem weissen Mehlkörper nachher schönes weisses Mehl nehmen.
3: Der ganze Mahlprozess ist im Mühlgebäude von Mühle Kleb verteilt. Das Oberste unter dem Dach fängt es an und geht dann das Dürr ab. Die Körnchen die gehen mehrere Mal durch, bis es dann wirklich Mehl gibt.
4: Zwischen geht es immer wieder hoch auf unseren Sichter. Der Sichter ist ein Siebapparat, der aussieben tut. Wie früher im Sandkasten, nur ein bisschen mit vielen verschiedenen und feineren Siebeln. Der nachher schaut, ja, okay, hier Körnchen bist du jetzt noch nicht fein genug. Und dann gehst du jetzt noch einmal auf den Erst, gehst noch einmal auf den Schrotstuhl oder dann kommst du dann nachher schon auf Glattwalzen.
3: Als Produkt aus dem Korn brauchen sie ihr Mühle, aber nicht nur das Mehl ganz am Schluss, erklärt Katja Stauder weiter, sondern auch noch anders.
4: Zwischen den Prozessen können wir nachher auch Grieß und Dunst rausnehmen. Also der Dunst, den man dann für die Teigwaren braucht und der Grieß für Grießköpfli und die Knöpfli-Mehl.
3: Wenn der genug gesiebelt und gemahlen ist, kommt der letzte Schritt im Prozess.
4: Am Schluss geht es nachher im Prinzip in Zellen, die wir nachher absacken. Da gibt es nachher einen Mischer, einerseits Weissmehl, wo das Weissmehl reingeht und nachher auch, wo wir nachher das dunklere Mehl reinlegen.
3: Rund 2,5 Tonnen Getreide am Tag können sie so durchlassen in Mühle Kleb zurück und als Mehl oder Teigwaren weiterverkaufen.
1: Wie viel vom Korn sie denn tatsächlich verarbeiten können und wie viel auch als Köder aus der Mühle rauskommt, das hören wir dann auch noch heute Nachmittag.
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4: Wir wünschen einen ganz schönen Mittwoch für Abend, 5 Uhr Heimer. Jasmin Uetrich ist heute Abend für die aktuellsten News zuständig.
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6: Technische Neuheiten und neue Pflanzen. Seit heute läuft die 33. Ausgabe von der Oeschberger Gartenausstellung ÖGA bei der Gartenbauschule Oeschberg bei Koppigen. Die Berner Spitäler behandeln die ersten Hitzepatientinnen und Patienten. Und das Wetter, es bleibt heiß und mehrheitlich trocken. Und morgen gibt es dank der Hitzewellen wieder viel Sonne und Temperaturen um die 32 Grad. Hier neue Pflanzen, hier ein neuer Rasenmäher oder auch ein neuer Bagger. Seit heute Morgen ist bei Gartenbauschule Oeschberg bei Koppigen wieder die Oeschberger Gartenausstellung, kurz ÖGA. Die grösste Ausstellung der grünen Branche ist im 2-Jahres-Rhythmus. Im Moment läuft die 33. Ausgabe. Der Präsident der ÖGA, der Michael Flüme, sagt im Gespräch mit Neo 1.
7: Zufrieden sind wir, wenn alle glücklich sind, schon ganz einfach gesagt. Also wenn der Aussteller am Freitag zusammenpackt und sagt, es war zwar heiss, aber es war gleich eine coole Messe. Und beim Besucher auch, wenn er möglichst mit seinen Mitarbeitenden beispielsweise in die Betriebe einen Ausflug machen, so viele Neuheiten sehen, die sie wieder auf andere Ideen bringt, neue Ideen bringt. Eben, wir haben zum Beispiel die Demo nachhaltige Gartenpflege, wo ich denke, so das eine oder das andere könnte interessant sein, was vielleicht der Gärtner so noch nicht gesehen hat.
6: Um die 20'000 Leute erwarten sie bei der heurigen ÖGA bei Gartenbauschule Oeschberg bei Koppigen, ergänzt Michael Flüme, dass sie ähnlich viel wie bei der letzten Ausgabe vor 2 Jahren. Die Oeschberger Garten-Ausstellung mit über 400 Ausstellenden ist heute losgegangen und geht dann noch bis und mit dem Freitag. Die grösseren Berner Spitäler behandeln die ersten Patienten und Patientinnen wegen der Hitze. Sehe aktuell viele Leute mit Beschwerden wegen der Hitze, heisst es vor Berner Inselgruppe auf Anfrage von Nachrichtenagentur Kiesten SDA. Vor allem haben die Patienten mit Kreislaufproblemen, Schwindel, Schwäche und Dehydrierung zu kämpfen. Den Patientinnen können aber schnell geholfen werden. Auch das Spital Thun merkt, dass es mehr Patienten mit Schwäche- oder Kreislaufproblemen gibt. Das Spital Thun rechnet damit, dass es in den nächsten Tagen mehr solche Fälle gibt, vor allem bei den älteren Leuten. Das Bundesgericht hat die Verurteilung im Fall von einem getöteten Mädchen im Königsbergwald bestätigt. 2022 ist ein 8-jähriges Mädchen im Wald bei Könitz erschlagen worden. Die Berner Justiz hat die Mutter des Kindes in einem sogenannten Indizienprozess, also ohne Geständnis von Mutter, dazu 18 Jahre Gefängnis verurteilt. Das Bundesgericht bestätigt das Urteil jetzt. Das Gericht sagt, die Indizien länger für eine Verurteilung. Unter anderem hat die Mutter kein Alibi und ist kurz vor der Tat mit dem Mädchen zusammen gesehen worden. Die Mutter bestreitet die Tat nach wie vor. Das Regionalgericht Bern-Mittelland hat den Massvoll-Präsident Nicolas Rimoldi heute freigesprochen. Das Gericht findet, dass die Nachrichten auf der Plattform Telegram im Vorfeld von einer Kundgebung 2024 die Kriterien für eine Nötigung nicht erfüllen. Auch vom Vorwurf vor Drohung ist Rimoldi freigesprochen. Die Äußerungen auf Telegram waren zwar grenzwertig, es sei aber nicht bewiesen, dass der Rimoldi die Absicht hatte, eine mögliche Gegendemo zu verhindern. Er hat der dann zumaligen Co-Präsidentin der Stadt Berner Juso auch nicht Angst gemacht, begründet das Regionalgericht. Die Co-Präsidentin hat sich im Vorfeld der Demo bedroht gefühlt und der Nicolas Rimoldi darum angezeigt.
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4: Es ist warm und trocken heute Abend. Mit ein paar Quellwolken müssen wir rechnen. Sehr wahrscheinlich gibt es aber keine Gewitter. In der Nacht auf morgen wird es ein bisschen kühler. Und dann haben wir dann morgen etwa 15-16 Grad. Morgen haben wir dann wieder viel Sonnenschein durch den Tag. Am Nachmittag um die 32 Grad. In den Bergen gibt es mehr Quellwolken als heute. Richtung Berner Oberland oder auch im Neo-Eisland. Gegen Abend ist schon ein lokales Gewitter möglich. Am Freitag gibt es dann gegen 35 Grad. Das ist also einer der heißesten Tage die Woche. Viel Sonne, ein paar einzelne Quellwolken. Wir sind in den nächsten Tagen aber trotzdem voll in dieser Hitzephase.
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4: Céline Raymond, wie sieht es aus auf der Strasse?
8: Auf der Autobahn A6 Bern in Richtung Thun, da hat es einen Unfall gegeben, darum klemmt es zwischen Rubigen und Kissen. Im Stau verliert er rund 10 Minuten. Auf der A1 Bern in Richtung Zürich, da klemmt es schon ab dem Wankdorf bis Schönbühl, stockend wegen Verkehrsüberlastung. Weiter hat es einen Unfall gegeben zwischen Horst auf der Höhe vom Rastplatz Horst, dort ist im Moment der Pannenstreifen blockiert und zwischen Kilberg und Herkingen allgemein auf der A1 Bern gegen Zürich, das stockt auf diversen Abschnitten wegen Verkehrsüberlastung. In der Gegenrichtung A1 Zürich gegen Bern, da klemmt es zwischen Herkingen und Önsingen auch dort wegen Verkehrsüberlastung. In der Region auf der Hauptstrasse, wenn wir zu Thun starten, da habt ihr von Hofstetten an rund 5 Minuten im Stau gegen Thun führen. Ein bisschen länger geht es auch ab der Autobahn zu Kissen und auch der Oberdiessbach müsste der Gang um auf Bremse und im Oberallgäu, da steht er von Bützberg her im Stau rund 5 Minuten gegen Langenthal führen.
4: Viel Geduld wünschen wir.
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4: Heute an diesem schönen Sommerabend habt ihr vielleicht viel vor. Teil will ich ins Body, andere gehen präteln und vielleicht weiter auch auf den Öschberg, weil dort ist heute viel Betrieb. Ihr habt es vorhin gehört in den News. Die ÖGA, die grösste Gartenfachausstellung der Schweiz, hat gestartet. Janik Klanz war heute vor Ort und hat mit dem Präsidenten der ÖGA geredet. Was er zum Start der diesjährigen Ausgabe sagt, das vernehmt ihr plus minus im Viertel ab. Jasmin Uetrich und ich, der Manuel Bartlome. Wir sind das Duo, das euch durch den Mittwoch Feierabend begleitet. Schön, habt ihr eingeschaltet. Ergebungen hier nicht. Ciao zusammen.
6: Hoi zusammen.

0: Dann hört Katy Perry mit «I Kissed a Girl» hier bei Neo 1 am Mittwoch für Abend.
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0: Hier ein Topf mit den farbigsten Blumen, hier ein neuer Rasenmäher, der den Sommer sorgt, oder ein Baggermotor, der brummt. Diesen Morgen ist die Oeschberger Gartenausstellung, kurz ÖGA, bei der Gartenbauschule Oeschberg bei Koppigen aufgegangen. Die grösste Schweizer Fachausstellung von der grünen Branche ist in die 33. Ausgabe gestartet. Für uns ist Riani Klanz vorbeigegangen. Er hat dort mit dem Präsidenten der ÖGA, mit dem Michael Flümann, geredet. Als erstes hat er von ihm wissen, wie seine Gemütslage kurz nach der Eröffnung ausgesehen hat.
2: Man ist irgendwie ein bisschen erleichtert, oder? Also gerade Mittwochmorgen, wenn alles aufgeht, wenn alles einigermaßen funktioniert, die ersten Besucher kommen, zufrieden sein, die ja, zufriedenen Gesichter sehen, dann fällt dem schon ein Stein vom Herzen, ein bisschen Druck weg. Ja.
3: Was sind die Erwartungen von euch an die 33. Ausgabe?
2: Unsere Erwartung von Seiten der Messeleitung ist natürlich, dass wir die Aussteller auf der einen Seite glücklich machen können, indem sie gute Fachfrequenz haben, gute Fachgespräche haben. Und auf der anderen Seite, dass wir für unser gärtnerisches Publikum auch die richtigen Aussteller da haben, also die richtigen Themen bespielen, die wichtigen und richtigen. Und ich denke, da haben wir vieles gut gemacht. Und wenn nachher die Ambiente, die wir ja hier liefern können, weil wir eben mit im Grünen sind, die Nähe zur Gartenbauschule auch hat, das ist einzigartig, und das sagen sowohl Ausstellende wie auch Besuchende, dass es einfach eine andere Qualität hat, wenn man sich hier im offenen Gelände treffen kann und eben zum Beispiel Maschinendemonstrationen und so live erleben.
3: Es gibt bei uns überall in der Region die Gewerbeausstellungen, die wirklich das ganze Gewerbe da ist. Wieso ist wichtig, dass die grüne Branche auch so eine eigene Messe hat?
2: Ja, das ist ein spannender Punkt, den ihr hier ansprecht. Ich sage es einfach von mir her. Ich habe das Gefühl, wir dürfen auch ein bisschen stolz sein auf unsere Branche, dass wir das herbringen, dass alle zwei Jahre, sage ich, sowohl der Besucher, also Fachbesucher, will an die ÖGA gehen und wieder will das Neueste sehen und auf der anderen Seite der Aussteller nachher so beflügelt ist und sagt, ich will auch unbedingt daher gehen. Und das ist dann so ein Win-Win-Effekt, wo, denke ich, für uns die Branche eben wirklich der Place to be ist, da willst du einfach her, da willst du mitreden, mitschauen, mitdiskutieren. Ja, ich glaube, da können wir wirklich eben auch stolz sein, dass das funktioniert, dass das die Leute eben bewegt, die Fachwelt bewegt und hoffen auch mit Blick in die Zukunft, dass das weiterhin eben so geschätzt wird. Und ich habe auch das Gefühl, dass trotz aller IT- und Teamsitzungen und Austausch, die du kannst digital haben, dass es halt gleichwohl eben auch so einen Platz, so einen Raum braucht. Alle zwei Jahre, wo man sich trifft, wo man sich austauschen kann zusammen, wo man es aber auch mal gut haben kann in einem Moment, eben auch sehr kollegial. Der Gärtner ist eine bodenständige Person, die das eben auch sehr schätzt, das Zusammensein draussen.
0: Das ist ein Teil vom Gespräch von Janik Klanz aus der Neo 1 Redaktion mit dem Michael Flümann, dem Präsident von der ÖGA. Die Oeschberger Gartenausstellung für die grüne Branche bei der Gartenbauschule Oeschberg bei Koppigen geht noch bis und mit dem Freitag.
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3: Ciao zusammen, ganz einen schönen Mittwochabend. Halb sechs.
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5: Mit Jasmin Wüttrich. Die Gemeinden Lützelflüh, Summiswald, Trub und Setzivil tun zusammen neue Tanklöschfahrzeuge für ihre Feuerwehren zu suchen. Neo 1 hat auch schon berichtet. Ende Fan haben alle Gemeindeversammlungen Ja zum nötigen Kredit gesagt. Jetzt ist auch der Kaufvertrag unterschrieben. Das heisst, es heute eine gemeinsame Mitteilung der Gemeinden. Tanklöschfahrzeuge werden ab nächstes Jahr bis 2029 gestaffelt ausgeliefert. Die Aare hat heute eine historische Marke geknackt. Noch nie war die Aare im Juni schon so warm wie heuer. Kurz vor der 2 sind beim Marzillibad zu Bern 22,8 Grad gemessen worden. Der bisherige Rekord kommt von Fern. Am 30. Juni Fern war die Aare dann 22,79 Grad warm gewesen. Beim Bahnhof zu Hegendorf im Kanton Solothurn haben gestern zwei Männer miteinander geschlägelt. Das heisst heute ihre Mitteilung von der Kantonspolizei Solothurn. Bei der Schlägerei haben sich beide Männer leicht bis mittelschwer verletzt. Ein Mann hat ins Spital müssen. Der aktuellen Erkenntnis nach haben sich die beiden Männer kennt. Die Polizei hat sie vorläufig festgenommen und ermittelt jetzt und sucht in diesem Zusammenhang nach Zeugen.
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3: Wir dürfen uns auf einen freundlichen und sehr warmen Abend freuen. Mit ein paar Quellwolken müssen wir rechnen. Es gibt aber keine Gewitter. In der Nacht auf morgen wird es ein bisschen kühler. Und morgen haben wir dann etwa 16 Grad. Morgen durch den Tag ist es weiterhin sonnig, trocken, tüppig. Am Nachmittag um die 32 Grad. In den Bergen gibt es dann viele Quellwolken. Richtung Berner Oberland oder auch im Neo-Eisland vereinzelt. Könnte so kurz ein bisschen gewittern. Wie warm dass es dann am Freitag und über das Wochenende, das verratet nicht. Das Meteo-Test Bern noch in dieser Halbstunde.
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3: Céline Remund mit dem Überblick.
6: Auf der Autobahn A6 Bern in Richtung Thun klemmt es zwischen Rubigen und Kissen. Da stauen es wegen einem Unfall, den es den Nachmittag gegeben hat, gäng noch. Auf der A1 Bern in Richtung Zürich hat er zwischen Wankdorf und Schönbühl schon Stau. Dort verlieren er etwa 10 Minuten. Weiter zwischen Kriegstädten und Herkingen. Da stocken es auf mehreren Abschnitten wegen Verkehrsüberlastung. In der Gegenrichtung A1 Zürich gegen Bern. Auch da stocken es zwischen Herkingen und Önsigen. Auf der Hauptstrasse ab Lauenen steht er 5 Minuten im Stau auf Thun führen und auch der Innenstadt am Bellitz vorbei verlieren er rund 5 Minuten im Stau. Von Belp auf Rubigen führen, da stauen es ab der Fehweide rund 7 Minuten. Der Burgdorf müsste gängig um ein bisschen auf Bremse durch die Stadt und auch von Bützburg auf Langenthal, da stocken es rund 5 Minuten.
3: Gute Fahrt!
4: Leo Ames.
3: Teil sind am Heimfahren von der Bütz, andere sind schon im Garten, im Sünneln und einzelne vielleicht noch hurti etwas am Einkaufen für den heutigen Match, der am 9. ist in der Schutt-WM. Ihr verbringt den Mittwochabend mit mir, Manuel Bartlomé, mit Jasmin Wüttrich aus der Redaktion und jetzt so mit dem Harry Styles. Neue Musik hören wir von ihm, American Girls, die heuer ist rausgekommen. Jasmin und ich, Manuel, wir wünschen einen gebigen und kühlen. Hinnach.

0: Das ist Neo 1 in diesem Mittwochabend, 20 vor 6.
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0: Für uns alle in der Body oder am Schattenplätzchen. Mario Rindisbacher vom Meteo Test Bern kann es heute Abend etwas abkühlen.
2: Ja, nicht unbedingt. Wir haben so ein paar Quellwolken rum, aber an den meisten Orten bleibt es trocken und sehr wahrscheinlich gibt es keine Gewitter. Erst in der Nacht auf morgen wird es dann langsam kühler, aber nicht richtig kalt. Bis morgen Morgen sinkt die Temperatur auf etwa 15 bis 16 Grad.
0: Und so heiss und typisch, wie wir es jetzt heute hatten, ist das so morgen der Fall, nehme ich an.
2: Ja, das geht morgen gerade so weiter. Da haben wir auch wieder sehr viel Sonnenschein zu erwarten. Temperaturen deutlich über 30 Grad am Nachmittag. Es gibt dann in den Bergen ein bisschen mehr Quellwolken. Und gerade Richtung Berner Oberland wahrscheinlich ein bisschen verbreiteter Gewitter. Allenfalls könnte auch mal ein Gewitter Richtung Neo-Eisland kommen.
0: Und dann am Freitag und über das Wochenende ist es dann ähnlich von der Temperatur oder auch falls ein bisschen kühler.
2: Nein, es wird noch nicht kühler. Tendenziell bleibt es sehr heiß am Freitag und Samstag. Temperaturen gegen die 35 Grad. Dazu viel Sonnenschein über den Bergen, jeweils Quellwolken. Und vor allem am Samstag gegen späteren Nachmittag oben kann es mal ein Gewitter geben. Am Sonntag gibt es auch noch gut 30 Grad. Dann ist es töppig. Es gibt dann im Verlauf des Tages mehr Wolken und im Verlauf des Nachmittags und gegen Abend doch ein bisschen verbreiteter Regengüsse oder auch Gewitter.
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0: Das ist Neo 1 an diesem Mittwochabend. Wir haben 10 vor 6.
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0: Wir starten mit einer Meldung vom Schwingen in unserem Sportmagazin, Jasmin Wüttrich.
2: Für Gudin Olic ist die Saison fertig. Der Bündner, der für die Berner Oberländer schwingt, hat sich am Sonntag beim Schwarzseeschwingen die Schulter verletzt.
0: Was genau kaputt ist, sei noch nicht klar und werde noch abgeklärt. Schon jetzt ist aber klar, dass es eine Operation braucht. Darum ist die Saison gelaufen, das schreibt der Orlik auf Instagram.
2: Dann gehen wir zum Eishockey. Die dritthöchste Schweizer Liga, Mai Hockey League, startet am 19. September in die neue Saison. Nach einer Saison mit 11 Teams geht die Liga wieder zurück zum Format mit 12 Teams, meldet der Verband Swiss Eishockey heute. Aus der Region sind wie schon letzte Saison Hockey Huttwil, der SC Langenthal und der EHC Thun dabei.
0: Der Street-Hockey, die Schweizerinnen, haben an der WM im tschechischen Ostrava heute ihr viertes Gruppenspiel gehabt. Dabei gibt es die dritte Niederlage. Die Schweizerinnen, die auch 5 Spielerinnen von Zolgeried, Kernerried und 3 Spielerinnen von Belb spielen, verlieren gegen die Slowakei mit 1-7. Das nächste Gruppenspiel hat die Nazi den morgen Nachmittag gegen Kanada.
2: Dann gehen wir zum Schluss noch zum Schutten. Der Internationale Sportgerichtshof hat den Mutterschutz im Profischutten gestärkt. Das Gericht hat entschieden, dass der Club Lazio Rom seiner ehemaligen Verteidigerin Maja Göthberg muss Schadensersatz zahlen.
0: Lazio sei unrechtsmässig vom Vertrag mit der Schüttlerin zurückgetreten. Das, nachdem die Schwedin gesagt hat, dass sie schwanger ist. Lazio muss der Maja Göthberg jetzt über 69'000 Franken zahlen.
2: Der Nicola Bürgi wechselt zurück in die Schweiz. Der Belper unterschreibt beim FC Thun einen Vertrag bis in Sommer 2028. Dann gibt es die Option auf eine Verlängerung um eine weitere Saison. Das heisst heute in einer Mitteilung vom FC Thun.
0: Der 30-jährige Innenverteidiger hat schon 2017 mal für die Berner Oberländer gespielt. Vorher hat er in der Schweiz auch für IB und Aarau geshootet. Zuletzt war der Nicolas Bürgi zu Dänemark beim Erstligist Odense unter Vertrag gewesen.
2: Der Lionel Huwiler verlängert seinen Vertrag mit dem FC Luzern vorzeitig um 2 Jahre bis in Sommer 2030. Gleichzeitig wird der 19-jährige Goalie für die nächste Saison zu Étoile Carouge in die zweithöchste Schweizer Liga Challenge League ausgelehnt. Das meldet der FC Luzern heute.
0: Am 4. ab 6. werfen wir im WM-Magazin auch noch einen Blick darauf, was die Schweiz im letzten Gruppenspiel vor sich hat.
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4: Wir haben 6. Jasmin Uetrich ist heute Abend für die aktuellste News zuständig.
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6: Technische Neuheiten und neue Pflanzen. Seit heute läuft die 33. Ausgabe von der Oeschberger Gartenausstellung ÖGA bei der Gartenbauschule Oeschberg bei Koppigen. Die Berner Spitäler behandeln die ersten Hitzepatientinnen und Patienten. Und das Wetter, es bleibt heiss und mehrheitlich trocken. Und morgen gibt es dank der Hitzewelle wieder viel Sonne und Temperaturen um die 32 Grad. Hier neue Pflanzen, hier ein neuer Rasenmäher oder auch ein neuer Bagger. Seit heute Morgen ist bei Gartenbauschule Oeschberg bei Koppigen wieder die Oeschberger Gartenausstellung kurz ÖGA. Die grösste Ausstellung von der grünen Branche ist im 2-Jahres-Rhythmus. Im Moment läuft die 33. Ausgabe. Der Präsident von der ÖGA, der Michael Flüme, sagt im Gespräch mit Neo 1.
7: Zufrieden sind wir, wie alle glücklich sind, haben wir es ganz einfach gesagt. Also wenn der Aussteller am Freitag zusammenpackt und sagt, es war zwar heiss gewesen, aber es war gleich eine coole Messe gewesen. Und beim Besucher auch, wenn er möglichst mit seinen Mitarbeitenden beispielsweise in die Betriebe einen Ausflug machen, so viele Neuheiten sehen, die sie wieder auf andere Ideen bringt, neue Ideen bringt. Eben, wir haben zum Beispiel die Demo nachhaltige Gartenpflege, wo ich denke, so das eine oder das andere könnte interessant sein, was vielleicht der Gärtner so noch nicht gesehen hat.
6: Um die 20'000 Leute erwarten sie bei der heurigen ÖGA bei Gartenbauschule Oeschberg bei Koppigen, ergänzt Michael Flüme. Das sind ähnlich viel wie bei der letzten Ausgabe vor 2 Jahren. Die Oeschberger Gartenausstellung mit über 400 Ausstellenden ist heute losgegangen und geht dann noch bis und mit dem Freitag. Die grösseren Berner Spitäler behandeln die ersten Patienten und Patientinnen wegen der Hitze. Sie haben aktuell viele Leute mit Beschwerden wegen der Hitze, heisst es von der Berner Inselgruppe auf Anfrage von Nachrichtenagentur Kiesten SDA. Vor allem haben die Patienten mit Kreislaufproblemen, Schwindel, Schwäche und Dehydrierung zu kämpfen. Den Patientinnen können aber schnell geholfen werden. Auch das Spital Thun merkt, dass es mehr Patienten mit Schwäche- oder Kreislaufproblemen gibt. Das Spital Thun rechnet damit, dass es in den nächsten Tagen mehr solche Fälle gibt, vor allem bei den älteren Leuten. Das Bundesgericht hat die Verurteilung im Fall von einem getöteten Mädchen im Königsbergwald bestätigt. 2022 ist ein 8-jähriges Mädchen im Wald bei Könitz erschlagen worden. Die Berner Justiz hat die Mutter des Kindes in einem sogenannten Indizienprozess, also ohne Geständnis von Mutter, zu 18 Jahren Gefängnis verurteilt. Das Bundesgericht bestätigt das Urteil jetzt. Das Gericht sagt, die Indizien reichen für eine Verurteilung. Unter anderem hat die Mutter kein Alibi und ist kurz vor der Tat mit dem Mädchen zusammen gesehen worden. Die Mutter bestreitet die Tat nach wie vor. Das Regionalgericht Bern-Mittelland hat den Massvoll-Präsident Nicolas Rimoldi heute freigesprochen. Das Gericht findet, dass die Nachrichten auf der Plattform Telegram im Vorfeld von einer Kundgebung 2024 die Kriterien für eine Nötigung nicht erfüllen. Auch vom Vorwurf vor Drohung ist der Rimoldi freigesprochen. Die Äußerungen auf Telegram waren zwar grenzwertig, es sei aber nicht bewiesen, dass der Rimoldi die Absicht hatte, eine mögliche Gegendemo zu verhindern. Er hat der dann zumaligen Co-Präsidentin der Stadt Berner Juso und nicht Angst gemacht, begründet das Regionalgericht. Die Co-Präsidentin hat sich im Vorfeld vor Demo bedroht gefühlt und der Nicolas Rimoldi darum angezeigt.
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8: Der Fritter. Heute Abend haben wir weiterhin Sommerabend. Es gibt ein paar Quellwolken, die dazukommen. Kommt Gewitter, sollte es aber nicht. Morgen haben wir dann etwa 16 Grad. Morgen sind wir dann immer noch voll in dieser Hitzephase. Am Nami um die 32 Grad und sehr viel Sonnenschein. Über den Bergen gibt es mehr Quellwolken. Richtung Berner Oberland oder auch Teilnord im Neueisland ist ein lokales Gewitter möglich. Der Freitag ist dann der heißeste Tag der Woche. Dann gibt es bis zu 35 Grad. Viel Sonne und ein paar einzelne Quellwolken.
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8: Céline Remond hat es ein bisschen abgenommen auf den Strassen.
6: Ja, so ein bisschen hat es. Ja. Auf der A1 klemmt es aber immer noch zwischen, also Bern in Richtung Zürich, zwischen Kriegstätten und Herkingen. Das stockt wegen Verkehrsüberlastung. Und in eine Richtung ist so ein Weg, A1 Zürich Richtung Bern, da klemmt es zwischen Herkingen und Lauterbach. Dann in der Region Thun vom Mauberikreis und Thun stehen es gegen Lauitor wie auch gegen Kino Rex bis zu 7 Minuten je. Vom Nest auf Grossachstätten rauf, da stockt der Verkehr. Durch die Stadt Burgdorf stehen es rund 5 Minuten von Oberburg her, dann von Alchenflühe auf Kilberg führen, auch da stehen es rund 5 Minuten. Und von Bützberg her auf Langenthal, auch da steht der Gang noch rund 5 Minuten im Stau.
8: Gute Fahrt!
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8: Jasmin Wüttrich und ich, der Manuel Bartlomé, wir begleiten euch durch den Mittwoch Feierabend. Und wir wollten von euch wissen, was das zertippt bei diesem letzten Gruppenspiel hinein von der Schweiz, das gegen Kanada spielt. Ihr seid also sehr optimistisch. 2-0, 3-2 oder sogar 7-1. Das sind eure Tipps für hinein, Schweiz gegen Kanada. Es gibt aber auch weniger euphorische unter euch, die 1-1 oder sogar 1-0 für Kanada tippt haben. Was die Sportredaktion tippen. Das schaut ihr schon jetzt in der Neo 1 Instagram-Story. Dort könnt ihr auch noch euren Tipp abgeben. Und was uns sonst noch für Spiel erwarten, das hören wir dann im Fußball-WM-Magazin, das etwa am 4.6.

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0: So mit neuer Musik «Jamais été cool» habt ihr gehört hier bei Neo 1 an diesem Mittwochabend.
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0: Das letzte Gruppenspiel der Schweizer Weltmeisterschaft steht vor der Tür. Am 9. Schweizer Zeit spielt die Nazi gegen Kanada, Jasmin Wüttrich.
2: Ja, das letzte Mal, als die beiden Teams gegeneinander haben gespielt, ist ein Moment her. Im Mai 2002 hat es ein Testspiel gegeben. Kanada hat dann zumal mit 3-1 gewonnen. Heute soll der Match anders ausgehen. Immerhin geht es noch um einen Gruppensieg in der Schweizer Gruppe B. Kanada und die Schweiz könnten den beide noch holen.
0: Der Gruppe 1. und Gruppe 2. sind beide für das 16. Finale qualifiziert. Der Platz der Gruppe hat aber Einfluss darauf, wer der Gegner im 16. Finale ist oder wie lange die Pause bis zum nächsten Match ist. Der Gruppe 2. hätte nur 3 Tage Pause, der Gruppensieger hätte 7 Tage Pause.
2: Genau, dafür weiss der Gruppe 2 die Passstunde nach Abpfiff, wer der Gegner im 16. Finale ist. Der Gruppensieger muss etwas länger warten. Taktieren auf Platz 1 oder 2 in der Gruppe wollen sie aber sowieso nicht, erzählt der Nazi-Verteidiger Manuel Akanji im Interview mit dem SRF.
3: Ich bin nie auf den Platz gegangen und wollte nicht ein Spiel gewinnen. Das Ziel ist ganz klar, den Gruppensieg zu holen. Und ja, für das müssen wir Kanada schlagen. Wir sind alle genug fit, dass wir auch im 4-Tage-Rhythmus spielen können. Darum ja, gehen wir auch für den ersten Platz.
2: Ob die Schweiz den holen kann, das sehen wir hier nach ab der 9. Dann wird der Match zwischen der Schweiz und Kanada anpfiffen.
0: Zeitgleich spielen auch Bosnien-Herzegowina und Katar gegeneinander. Auch die Teams haben noch die Möglichkeit auf die K.O.-Phase. Wer dritt wird, kann weiter auf ein Ticket für das 16. Finals hoffen.
2: Dann spielen um Mitternacht auch Schottland und Brasilien gegeneinander. Und zeitgleich trifft Marokko auf Haiti.
0: Am 3. in der Nacht Schweizer Zeit treffen dann Südafrika und Südkorea aufeinander. Und ebenfalls um 3. spielen Tschechien und Mexiko gegeneinander.
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3: Mit Jasmin Wüttrich. Die Gemeinden Lützelflüh, Summiswald, Trub und Zätzivil tun zusammen neue Tanklöschfahrzeuge für ihre Feuerwehren suchen. Neo 1 hat auch schon berichtet. Ende Fern haben alle Gemeindeversammlungen Ja zum nötigen Kredit gesagt. Jetzt ist auch der Kaufvertrag unterschrieben. Das heisst, heute in einer gemeinsamen Mitteilung der Gemeinden. Tanklöschfahrzeuge werden ab nächstes Jahr bis 2029 gestaffelt ausgeliefert. Die Aare hat heute eine historische Marke geknackt. Noch nie war die Aare im Juni schon so warm wie heuer. Kurz vor der 2 sind beim Marzilli-Bad zu Bern 22,8 Grad gemessen worden. Der bisherige Rekord kommt von Fern. Am 30. Juni Fern war die Aare dann 22,79 Grad warm gewesen. Beim Bahnhof zu Hegendorf im Kanton Solothurn haben gestern zwei Männer miteinander geschlägelt. Das heisst heute in einer Mitteilung von der Kantonspolizei Solothurn. Bei der Schlägerei haben sich beide Männer leicht bis mittelschwer verletzt. Ein Mann hat ins Spital müssen. Der aktuellen Erkenntnis nach haben sich die beiden Männer gekannt. Die Polizei hat sie vorläufig festgenommen und ermittelt jetzt und sucht in diesem Zusammenhang nach Zeugen.
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1: Es ist warm und trocken heute Abend. Mit ein paar Quellwolken müssen wir rechnen. Es gibt aber keine Gewitter. In der Nacht auf morgen kühlt es sich ab und dann haben wir dann morgen, morgen um die 16 Grad. Morgen dann weiterhin viel Sonne und sehr warme Temperaturen. Am Nami um die 32 Grad. In den Bergen gibt es dann mehr Quellwolken. Richtung Berner Oberland und Teilnord im Neo-Eisland könnte es dann gegen Abend ein lokales Gewitter geben. Wie war Freitag und Samstag? Da wird es dann noch heißer. Dann haben wir dann die heißesten Tag der Woche, dann um die 35 Grad.
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1: Es staut auf der A1 Zürich Richtung Bern zwischen Herkingen und Verzeigung Lutherbach. Das wegen einem Unfall. Der rechte Fahrstreifen ist blockiert. Von der Hauptstrasse habe ich noch keine Meldungen mehr. Gute Fahrt und einen lieben Gruß ins Auto. Für euch am Mic hier im Studio bin ich, der Manuel Bartlomé. Ich begleite euch noch eine halbe Stunde durch den Mittwochabend. Schön habt ihr eingeschaltet. Salut zusammen.

0: ihr hört Neo 1 an diesem Mittwochabend, 20 vor 7 Uhr haben wir. Teil wechselt den Job, andere zügeln in eine neue Wohnung, die Kinder, die zu einer neuen Lehrperson gehen oder man übernimmt eine neue Funktion. Veränderungen, die gehören einfach zum Leben. So Veränderungen gibt es auch bei Vereinen, bei den Skorpion Emmental zum Beispiel. Da hat der Verein wieder einen Präsident. Der Bruno Koller ist an der Hauptversammlung letzte Woche gewählt worden. Bei den Skorps stehen in den nächsten Jahren verschiedene Themen an, sagt der neue Präsident, der Bruno Koller.
1: Sportlich ist es sicher so, dass, dass die Juniorenförderung auf dem richtigen Weg bleibt, wie sie jetzt ist. Dass wir nachher die Jungen aufbringen, auf den verschiedensten Stufen bis zu oberst, dass wir wirklich unser Level können haben.
0: Das Korps will sportlich attraktiv bleiben und mit den besten Teams von der Schweiz mithaben.
1: Wir haben in der Vergangenheit viel mit Ausländerinnen gearbeitet, aber unser Ziel muss ja sein, dass wir nicht ohne Ausländerinnen arbeiten, aber zum grössten Teil mit eigenen oder Schweizer Spielerinnen die Pace haben. Das ist sicher eine Herausforderung.
0: Neben dem Sport gibt es auch noch andere Punkte. Der Bruno Koller ist letztes Jahr nach über 20 Jahren aus dem Vorstand von des Korps zurückgetreten. Jetzt übernimmt er das letzte umgesetzte Posten per sofort. Der neue Präsi muss sich zuerst wieder in all die Sachen einschaffen.
1: Was administrativ kommt oder verbandstechnisch kommt, da möchte ich mich jetzt nicht äussern darüber. Da bin ich noch zu wenig bewandt mit aktuellen Sachen.
0: Den Nachwuchs zu schärfen und mit den eigenen Spielerinnen an den Matchen zu gewinnen, das haben sie vor als Verein. Der neue Präsident schaut zuversichtlich in die Zukunft. Er wird all das als neuer Präsident mit dem Verein zusammen anpacken.

0: Ihr hört Neo 1 an diesem Mittwochabend, 10 vor 7 Uhr immer. Zum Morgen ein Ankerschnittli oder ein Gipfeli essen, etwas Schnelles auf eins. Im Brot oder im Teig, was es dazu braucht, hat es ganz sicher ein Bestandteil allen Orten drin. Mau. Und dem sind wir diese Woche auf der Spur.
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0: Wie aus Korn Mehl wird, das haben wir schon heute Nachmittag. In so einem Korn steckt aber noch viel mehr als nur der Mehlkörper, der das Mehl daraus gibt. Schalen, Keimling und so weiter. Gibt es also in der Mühle neben Mehl auch viel Abfall, Timo Kobu?
2: Sachen vom Korn, die sie nicht brauchen können, gäbe es bei ihnen fast nicht, sagt Katja Stauder. Sie ist die Geschäftsführerin und Inhaberin von Mühlikleb zurückgesogen.
3: Ausser etwa der normale Dreck und Staub, den es halt einfach gibt, haben wir eigentlich keinen Abfall. Wir haben beim Dinkel, wo wir selber rollen, gibt es dann den Spelz, oder den Spreu, sagt man auch. Da machen wir einerseits, tun wir dort noch reinigen für Küsseli. Und andererseits haben wir nachher sehr viel, wo wir dann für die Futterindustrie geben können.
2: Wie beim Dinkel gibt es auch beim Weizen Teile vom Korn, die sie in der Lebensmittelverarbeitung von Mehl, Teigwaren oder anderen Sachen nicht brauchen können. Die sogenannte Weizenkleie zum Beispiel. Auf Berndeutsch Krüsch.
3: Das Krüsch, das es gibt, das geben wir eben auch den Bauern geben. Das ist sehr ein sehr wertiges Zusatzmittel in der Futterindustrie. Auch. Das können wir auch abgeben. Also von dem her dürfen wir sagen, wir haben keinen Abfall in dem Sinn.
2: Wie viel vom Korn im Mehl landet und wie viel in den anderen Sachen, das kommt ganz darauf ab, was sie produzieren will, erklärt Katja Stauder von Mühlikleb zurück. So.
3: Wenn du nur den innersten Mehlkern nimmst, ist Weissmehl. Ein bisschen mehr Schalenanteil hat es dann im Halbweiss und dann noch etwas mehr im Rauch. Und das Vollkorn ist angehend zu 100% oder 98%.
2: Beim Vollkorn kommt also fast alles vom Korn rein. Dem, was sie als Melken rausnehmen aus dem Korn, dem sagen die Müllersleute Ausbeute. Die liegt beim Vollkorn eben bei fast 100%.
3: Nehmen wir an, du willst Weissmehl, dann haben wir nachher im Prinzip 70% beim reinen Weissmehl Ausbeute, die wir nachher dir als Mehl geben können. So plus minus, je nach Jahr, je nach Kerne, je nach Qualität. Und wenn du jetzt alles in Halbweiss wettest, dann hast du etwa 75% und beim Rauchmehl hast du nachher 80%. Das heisst, 80% etwa vom Kernli ist drin.
2: Und der Rest geht eben weiter in die Futterindustrie oder in Küssefüllungen aus Dinkelspreu.
0: Malen tun sie in Mühlikleb zurück so fast alles, Gerste, Dinkel, Weizen und so weiter und müssen natürlich auch darauf schauen, dass sich die Sorten nicht vermischen. Wie sie ihre Mühle spülen, dass sie nicht auf einmal im Dinkelmehl Weizen drin ist, das hören wir dann morgen Morgen.
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4: Technische Neuheiten und neue Pflanzen. Seit heute läuft die 33. Ausgabe von der Oeschberger Gartenausstellung ÖGA bei der Gartenbauschule Oeschberg bei Koppigen. Die Berner Spitäler behandeln die ersten Hitzepatientinnen und Patienten. Und das Wetter, es bleibt heiß und mehrheitlich trocken. Und morgen gibt es dank der Hitzewelle wieder viel Sonne und Temperaturen um die 32 Grad. Hier neue Pflanzen, hier ein neuer Rasenmäher oder auch ein neuer Bagger. Seit heute Morgen ist bei Gartenbauschule Oeschberg bei Koppigen wieder die Oeschberger Gartenausstellung kurz ÖGA. Die grösste Ausstellung von der grünen Branche ist im 2-Jahres-Rhythmus. Im Moment läuft die 33. Ausgabe. Der Präsident von der ÖGA, der Michael Flüme, sagt im Gespräch mit Neo 1.
5: Zufrieden sind wir, wenn alle glücklich sind, das ganz einfach gesagt. Also wenn der Aussteller am Freitag zusammenpackt und sagt, es war zwar heiss gewesen, aber es war gleich eine coole Messe gewesen. Und beim Besucher auch, wenn er möglichst mit seinen Mitarbeitenden beispielsweise in die Betriebe einen Ausflug machen, so viele Neuheiten sehen, was er wieder auf andere Ideen bringt, neue Ideen bringt. Eben, wir zum Beispiel die Demo nachhaltige Gartenpflege, wo ich denke, auch so das eine oder das andere könnte interessant sein, was vielleicht der Gärtner so noch nicht gesehen hat.
4: Um die 20'000 Leute erwarten sie bei der heurigen ÖGA bei der Gartenbauschule Oeschberg bei Koppigen, ergänzt Michael Flüme. Das sind ähnlich viel wie bei der letzten Ausgabe vor 2 Jahren. Die Oeschberger Gartenausstellung mit über 400 Ausstellenden ist heute losgegangen und geht dann noch bis und mit dem Freitag. Die grösseren Berner Spitäler behandeln die ersten Patienten und Patientinnen wegen der Hitze. Sie haben aktuell viele Leute mit Beschwerden wegen der Hitze, heisst es vor Berner Inselgruppe auf Anfrage von Nachrichtenagentur Kiesten SDA. Vor allem haben die Patienten mit Kreislaufproblemen, Schwindel, Schwäche und Dehydrierung zu kämpfen. Den Patientinnen können aber schnell geholfen werden. Auch das Spital Thun merkt, dass es mehr Patienten mit Schwäche- oder Kreislaufproblemen gibt. Das Spital Thun rechnet damit, dass es in den nächsten Tagen mehr solche Fälle gibt, vor allem bei den älteren Leuten. Das Bundesgericht hat die Verurteilung im Fall von einem getöteten Mädchen im Königsbergwald bestätigt. 2022 ist ein 8-jähriges Modi im Wald bei Könitz erschlagen worden. Die Berner Justiz hat die Mutter des Kindes in einem sogenannten Indizienprozess, also ohne Geständnis von Mutter, zu 18 Jahren Gefängnis verurteilt. Das Bundesgericht bestätigt das Urteil jetzt. Das Gericht sagt, die Indizien länger für eine Verurteilung. Unter anderem hat die Mutter kein Alibi und ist kurz vor der Tat mit dem Mädchen zusammen gesehen worden. Die Mutter bestreitet die Tat nach wie vor. Das Regionalgericht Bern-Mittelland hat den Massvoll-Präsident Nicolas Rimoldi heute freigesprochen. Das Gericht findet, dass die Nachrichten auf der Plattform Telegram im Vorfeld von einer Kundgebung 2024 die Kriterien für eine Nötigung nicht erfüllen. Auch vom Vorwurf vor Drohung ist der Rimoldi freigesprochen. Die Äußerungen auf Telegram waren zwar grenzwertig, es sei aber nicht bewiesen, dass der Rimoldi die Absicht hatte, eine mögliche Gegendemo zu verhindern. Er hat der dann zumaligen Co-Präsidentin der Stadt Berner Juso und nicht Angst gemacht, begründet das Regionalgericht. Die Co-Präsidentin hat sich im Vorfeld der Demo bedroht gefühlt und der Nicolas Rimoldi darum angezeigt.
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2: Es ist warm und trocken heute Abend. Mit ein paar Quellwolken müssen wir rechnen. Sehr wahrscheinlich gibt es keine Gewitter. In der Nacht auf morgen wird es dann kühler. Morgen haben wir dann um die 16 Grad. Morgen haben wir dann wieder viel Sonnenschein, im Namen um die 32 Grad. In den Bergen gibt es mehr Quellwolken Richtung Berner Oberland oder auch im Neueisland. Gegen Abend ist dann auch ein lokales Gewitter möglich. Am Freitag gibt es gegen 35 Grad, also einer der heißesten Tage die Woche. Viel Sonne, ein paar Quellwolken, wo wir sind also die nächsten Tage weiterhin in dieser Hitzephase drin.
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2: Es staut auf der A1 Zürich Richtung Bern zwischen Önzigen und der Verzeigung Lauterbach. Das wegen einem Unfall. Ihr könnt auf dem linken Fahrstreifen fahren und ebenfalls auf der A1 Zürich Richtung Murten zwischen Bern-Neufeld und dem Bern-Forsthaus. Auch dort gibt es Stau, das wegen Baubüzen. Eine gute Fahrt und habt nicht Sorge.
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2: Für euch am Mikrofon bin ich, der Manuel Bartlome. Ich verabschiede mich jetzt an dieser Stelle. Ab jetzt gibt es nur noch Musik am Bitz. Morgen ab 17:30 sind Lisa Graber und Barbara Grimm für euch im Studio. Sie begleiten euch dann durch Donnerstagmorgen. Und an alle, die heute Abend der WM-Shootmatch schauen, in dem Sinn Hopp Schweiz. Heute spielt die Schweiz gegen Kanada in der Shoot-WM. Wir wünschen einen schönen Abend. Heid's gut. Bis morgen.

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